0: The Lemon.
1: Goedenavond.
0: Of Pink.

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Fahrenheits Kochbuchtipps. Heute reisen wir in die Schweiz. Schon wieder keine Idee, was wir heute zum Abendessen auf den Tisch zaubern könnten? Wie wäre es mit einem typischen Schweizer Znacht? Schweizer Znacht, so der Kochbuchtitel, bedeutet Schweizer Abendessen oder Schweizer Nachtessen auf Berndeutsch. Das Kochbuch enthält 52 Rezeptideen für jede Woche, frische, einfache und köstliche Abendessen, inspiriert von traditionellen Schweizer Gerichten. Dieses Kochbuch ist ein kulinarischer Führer, der zu jedem Rezept eine Geschichte über seine Herkunft, die Zutaten und den Ort, an dem es im Alpenland zu finden ist, liefert. Darin finden sich auch Insider-Tipps für Food-Events und Reiseziele. Es ist eine Einladung, die Schweiz durch ihre kulinarische Landschaft zu entdecken. Die Einzigartigkeit der Schweizer Küche ist sicherlich auch der Vielfalt ihrer Sprachregionen zu verdanken. 4 Landessprachen werden in diesem kleinen Land gesprochen: Deutsch, Französisch, Italienisch und Rätoromanisch. Den kulturellen Unterschieden zwischen dieser Region ist es zu verdanken, dass es eine große Auswahl traditioneller Gerichte gibt. In nur einem Tag könnte man durch das ganze Land reisen und Tessiner Safranrisotto, welsches Fricassee Genovese und schweizerdeutsches Ofentürli essen. Aufgrund dieser Vielfalt gibt es nur wenige Gerichte, die man als Schweizer Nationalgerichte bezeichnen könnte. So zum Beispiel den geflochtenen Zopf für das Sonntagsfrühstück. Mit Schweizer Znacht unternimmt die Autorin den Versuch, Rezepte und Geschichte miteinander zu verknüpfen und damit einen abwechslungsreichen Einblick in die Schweizer Küche zu geben. Keine Ecke des Landes wird ausgelassen. Die Schweizer Gerichte in diesem Buch sind folgende Kapitel unterteilt: Suppen, Kartoffeln, Reis, Pasta und Knödel, Eintöpfe und Fleischgerichte und herzliche Kischs. Es gibt auch ein Kapitel mit Rezepten für süße Mahlzeiten, die eher in der deutschsprachigen Schweiz üblich sind. Wie Sie vielleicht richtig vermuten, trifft das Klischee zu: Käse und Milchprodukte spielen in der Schweizer Küche eine große Rolle. Auch Seefisch, Wurst und Trockenfleisch werden in fast allen Regionen des Landes verwendet.

Wenn man eine Schweizerin oder einen Schweizer nach einem typischen Schweizer Znacht fragt, ist die Antwort Café Complet, vorprogrammiert. Der Café Complet ist ein traditionelles Schweizer Abendessen, das, man staune, aus Milchkaffee besteht, der zusammen mit Brot, Butter, Marmelade, Honig und Käse serviert wird. Eigentlich ein Frühstück im landläufigen Sinne. Manche mögen das für eine altmodische Mahlzeit halten, Milchkaffee und kaltes Essen. Brot ist nach wie vor ein wesentlicher Bestandteil dieser Mahlzeit, zusammen mit dem schon erwähnten Brandsteilen. Diese Art des Essens hat in der Schweiz bereits seit über einem Jahrhundert Bestand. Der Begriff Café Complet fand erstmals Ende des 19. Jahrhunderts in Hotelwerbungen Verwendung und noch immer findet man ihn auf den Speisekarten einiger Schweizer Spitäler. Während die einen diese Mahlzeit ihrer Einfachheit wegen zu schätzen wissen, kritisieren andere den Mangel an Früchten und Gemüse. Natürlich hat sich das Schweizer Znacht im Laufe der Zeit weiterentwickelt. Für frühere Generationen war die Mittagsmahlzeit von größerer Bedeutung als das Abendessen und es war üblich, dass man zum Mittagessen von der Arbeit nach Hause kam. Wenn Sie in der Schweiz leben, wissen Sie, dass die meisten öffentlichen Schulen keine Mittagsverpflegung anbieten und die Kinder mittags nach Hause gehen oder in der Kindertagesstätte bleiben. Heutzutage essen Schweizerinnen und Schweizer öfters außer Haus, zum Mittag als früher. Deshalb ist das Abendessen oftmals die einzige Mahlzeit des Tages, die man gemeinsam am selben Tisch genießen kann. Wir sollten auch nicht vergessen, dass die Schweiz viele Menschen aus aller Welt eine Heimat bieten. Im Jahr 2022 hatten rund 40% der Bevölkerung einen Migrationshintergrund. Das bedeutet, dass die Schweizer Küche nicht nur Einflüsse aus ihren Nachbarländern, sondern auch von weit entfernten Ländern aufweisen kann. Das schlägt sich auch in der Schweizer Küche nieder. Die Autorin selbst ist Amerikanerin. Ihre Rezepte sind geprägt von einer jahrzehntealten Kocherfahrung, die Hedi bei sich zu Hause in der französischen Schweiz und durch die Reisen durchs Land gemacht hat, aber eben auch durch Amerika. Fakt ist auch, dass die Schweizer Küche im Grunde genommen schon immer Wert auf regionale und saisonale Zutaten gelegt hat, was durch Menschen, die in ländlichen Gemeinden und abgeschiedenen Bergregionen lebten, aus einer Notwendigkeit heraus begann, entspricht heute einer nachhaltigen Lebensform. Weniger verarbeitete Lebensmittel essen, Verpackungen reduzieren, Transportwege verkürzen. Einige der bewährten Rezepte in diesem Buch tragen auch dazu bei, die Lebensmittelverschwendung zu verringern, indem Käsereste oder altes Brot verwendet werden. Es gibt natürlich auch nationale Favoriten wie Rösti und Fondue, aber auch einige wirklich regionale Spezialitäten. In der italienischsprachigen Region des Valpochavio sind zum Beispiel die Capponè zu Hause. Diese kleinen Spinatknödel werden in einer gerösteten Tomatensauce serviert, mit geriebenem Sprinzkäse und frischem Basilikum bestreut. Aus dem Kanton Neuchâtel kommt das Rezept für das Steak Vigneron. Dieses beliebte Sandwich mit gewürztem Rinderhackfleisch wird auf lokalen Herbstfestivals wie zum Beispiel der Fête de Vendachon zu angeboten. Selbst wenn Sie in der Schweiz aufgewachsen sein sollten, ist die Wahrscheinlichkeit groß, dass Sie in diesem Buch auf ein Schweizer Gericht stoßen werden, von dem Sie noch nie gehört haben. Wie wär's zum Beispiel mit Berner Käsküchli? Diese kleinen Schweizer Käsküchelein findet man im ganzen Land, allerdings mit unterschiedlichen Namen und Käsesorten. Hedis Rezept verbindet diese Speise mit dem Kanton Bern, der Geburtsstätte des berühmten Schweizer Emmentalers. Käsküchli sind so etwas wie Minikischs, aber mit viel mehr Käse. Sie sind ein schnelles Mittagessen im Vergleich zu den größeren Varianten, ist bei den Küchlein viel mehr Füllung im Verhältnis zum Teig. Die Bäcker stellen sie entweder mit Blätter- oder Mürbeteig her. In der Westschweiz werden sie oft Ramequins genannt. Im Lauf der Jahre hat Hedi ihr eigenes Käsküchli-Rezept entwickelt,
Für etwas mehr Geschmack und Konsistenz fügt sie dem Teig Vollkornmehl hinzu. Anstelle des Rahms verwendet sie ausschließlich Milch. Was den Käse betrifft, bevorzugt er eine Mischung aus Emmental und Gruyère oder einfach nur übrig gebliebener Käse. Allerdings sind die Käsekrüchli eine Kalorienbombe und man sollte für jedes gegessene Krüchli mindestens einen 50-minütigen Spaziergang einplanen, um das zu verbrennen, was gegessen wurde. Vielleicht ist das der Grund, warum die Schweizerin und die Schweizer Käsekrüchli für gewöhnlich mit einem frischen Salat servieren.

0: Aber zurück zu Schweizers Nacht. Wie jede Woche im Jahr gibt es ein Rezept inklusive spannender Hintergrundinformationen zu den Zutaten und zur Geschichte des Gerichts. Vom berühmten Birchermüsli über die Bündner Pizzoccheri bis hin zum Safranrisotto aus dem Tessin. Mit diesen abendlichen Rezepten kann man wohl die Schweiz kennenlernen oder wiederentdecken, sowohl von ihrer süßen wie auch herzhaften Seite. Hedy Nürsmas Rezepte wecken die Neugierde und man könnte diese Hintergrundgeschichten als gute Nachtgeschichten beim Abendessen vorlesen. Schweizers Nacht will auch die Lust auf kleine Schweizer Reiseabenteuer wecken, beispielsweise an den Genfersee, wo es eine herrliche Fischsuppe gibt, oder einen Ausflug in den Jura nach Solothurn oder in das hübsche Städtchen Neuenburg und so weiter. Oder sie holen sich die Schweiz in ihre Küche, gestalten damit ein wunderbares Abendessen mit Schweizers Nacht. Vorgestellt wurde heute Hedy Nürsma, Schweizers Nacht, eine kulinarische Reise in 52 heimeligen Rezepten. Übersetzung aus dem Englischen von Daniela Mittidieri. Fotos von Dorian Rollin. Illustrationen von Jagna Bilczuk. Helvetik Verlag, Basel 2024. 248 Seiten zum Preis von 35 Euro oder 39,90 Franken. Diese Sendung wird morgen Samstag um 8 Uhr wiederholt. Bis dahin, auf Wiederhören, Ihr Bernhard Nicolussi.
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0: 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Ja, hallo, meine lieben Hörerinnen und Hörer. Ich begrüße euch sehr herzlich bei meiner Sendung Kultur und die Rechte. Ich bin Nicole Staunherz, setze mich sehr für einen Artenschutz ein, speziell Wolf und Igel und Rehkitze. Und heute habe ich euch mitgebracht den Vortrag vom Kurt Kottruschall. Wir haben eben vor 2 Wochen einen Vortrag von ihm organisiert. Der Saal war bummvoll, das Interesse war sehr groß. Und ich habe eben die Freude, euch den heute einzuspielen. Kurt Kottruschall ist ein Wildbiologe, ein Verhaltensforscher und Autor. Er ist Leiter, der ehemalige Leiter vom Konrad-Lorenz-Forschungsinstitut für Ethologie in Grünau und Mitbegründer des Wolfsforschungszentrums, des Wolfs Science Centers. Kurt Kottruschall machte sich besonders um die Erforschung der Beziehung zwischen Mensch und Hund sowie des Verhaltens vom Wolf an Normen. Kurt Kottruschall engagiert sich auch in der 2018 gegründeten Arbeitsgruppe Wildtiere des Forums Wissenschaft und Umwelt. Und diese sorgt die Medien und die Politik mit gesicherten Wissen und Informationen über all jene Wildtiere, die in Österreich im Kreuzfeuer der österreichischen Berichterstattung stehen. Das ist besonders der Wolf, der Bär, der Luchs, der Fischotter und auch viele Greifvögel. Er bezeichnet sich als Vermittler rationaler Argumente. Kurt Kottruschall.
1: Ja, Nicole hat schon erwähnt, wir haben 2008 das Wolfsforschungszentrum gegründet mit dem Ziel, experimentelle Grundlagenforschung zu machen in Richtung auf erstens biologische Basis der Kooperationsbereitschaft, auch in Richtung Mensch. Wir sind neben Wölfen die kooperativsten Tiere auf der Welt, man glaubt es gar nicht. Und zweitens natürlich Unterschiede Wolf-Hund. So unwahrscheinlich es klingen mag, dazu gab es keine wirklich gescheiten Daten, weil wir zu den ersten gehörten, die ernsthaft und in größerem Ausmaß Wölfe und gleichartig aufgezogene Hunde gehalten haben. Das heißt, ich mit meinen Kolleginnen habe über 30 Wölfe und ebenso viele Hunde Hand aufgezogen, mit ihnen gelebt und gearbeitet. Ich weiß also ungefähr, wie die Viecher ticken. Fast hätte ich gesagt zu Beginn, mein Gott, jetzt rennen schon doch einige Jahre die Wölfe bei uns herum und noch immer so ein Geschrei, nicht? Es ist furchtbar. Als Erste, was ich gehört habe, wäre ich heute beim ORF vor, für diese Vorabendsendung, wie heißt es?
2: Wir wollen heute.
1: Genau. Waren Statements wie, na, der Wolf hat bei uns keinen Platz. Klammer, der welsche Wolf. Nicht? Das kommt ja alles davon. Ich meine, so kommen wir nicht weiter. Nicht? Es wird geschossen, was das Zeug hält, ja. Und es bringt eigentlich nichts. Aber dazu ein bisschen später. Das heißt wirklich, ich versuche doch einiges an Argumenten zu bringen, die man in den Medien meistens nicht liest und hört. Okay, worüber möchte ich reden? Beginnen möchte ich, natürlich reißen Wölfe gelegentlich Schafe, klar. Und das schaut nicht schön aus. Wölfe töten nicht tierschutzkonform. Aber das ist halt nicht mein Fokus. Das wissen wir alle, dass das passieren kann. Ich würde eher mit einem historisch-kulturellen Rahmen beginnen, ganz kurz, mich dann konzentrieren auf ein paar Fakten zum Wolf, die momentan relevant sind. Nebst heutiger Zustände und Mythen, anders kann man die Zuschreibungen, die heute kursieren, eigentlich nicht benennen und beginne damit festzustellen, seltsamerweise, Wölfe waren den Menschen noch nie egal, und zwar nie egal. Dieses Bild, das haben wir von einer amerikanischen Frühgeschichtlerin, von der Pat Shipman gestohlen, die mit ihrem wunderbaren Buch der Invaders darauf eingegangen ist, wie vor circa 45.000 Jahren, als unsere direkten Vorfahren, afrikanische Jäger und Sammler, hier noch ins Festland Eurasien eindrangen, sie auf erstens Wölfe stießen und andere Beutegreifer und auf Neandertaler. Links dieser hässliche Herr wäre eine Rekonstruktion dieser andere Menschenart, die damals schon Hunderttausende von Jahren in Europa lebte. Und das wäre sozusagen einer unserer direkten Vorfahren. Jeder von uns trägt ungefähr 30% der Genome dieser Leute in sich. Aber das ist heute nicht unser Thema. Aber eher schon zum Thema gehört, dass wir keinerlei Hinweise darauf haben, dass Neandertaler, die gleich nach dem Einwandern dieser Homo Sapiens-Leute ausgestorben sind, erloschen sind, genauer wissen wir nichts drüber, dass die mit einiger Wahrscheinlichkeit keine Allianzen mit Tieren hatten. Die waren spirituell auf einem anderen Dampfer als unsere direkten Vorfahren. Und wie gesagt, Allianz mit Wolf ist nicht nachgewiesen und das werden wir wahrscheinlich auch nie nachweisen. Während es relativ klar ist aufgrund der heutigen Datenlage, dass die frühen Einwanderer gleich einmal Kontakt hatten mit Wolf, und das ist natürlich schon irgendwie eigenartig. Ne? Man findet auch viele Hinweise, nur ein Datenpunkt, wenn Sie sich einmal angeschaut haben, was man in der Chauvet-Höhle in der Ardèche in Südfrankreich gefunden hat, da findet man etwa 30.000 Jahre alte Fußabdrücke von Homo sapiens natürlich, und wenn Sie genau schauen, ist der Wolfsabdruck drüber oder ein Hundeabdruck. Vor 30.000 Jahren wissen wir, nach heutigem Stand des Wissens gab es bereits Hunde. Man hat aber auch mit zahmen Wölfen gelebt. Also das sind direkte Zeugnisse dieser Zeit. Das wäre noch so ein früher Wolfshunde oder Hunde-Wolfschädel, weiß im Prinzip kein Mensch. Also solche Geschichten findet man. Und die Frage ist natürlich berechtigt, warum gerade Wölfe? Damals war das eiszeitlich und zwischeneiszeitlich Europa relativ viele Steppengebiete, Waldgebiete, das war sehr dynamisch, war bevölkert von jeder Menge Pflanzenfressern, wie etwa Wildrindern, Wildpferden, natürlich Mammut, natürlich Wollnashorn, diverse Hirsche etc. etc. Und diese große Gilde an Pflanzenfressern hat natürlich eine große Gilde an Beutegreifern getragen, unter anderem die letzten Reste der Säbelzahnkatzen. Es gab Höhlenlöwen, es gab die normalen Löwen unter Anführungszeichen, es gab diese großen Höhlenhyänen, es gab Bären, Höhlenbären. Also es war keine unbedingt wahnsinnig gemütliche Zeit damals in Europa. Und was machen unsere Vorfahren? Sie beginnen eine Allianz mit Wolf. Warum gerade Wolf? Warum schlafen heute die domestizierten Wölfe sozusagen bei uns in den Betten und nicht die domestizierten Hyänen? Klingt ein bisschen absurd, ist es aber gar nicht so. So unsozial sind Hyänen gar nicht. Ne? Ja, die Antwort scheint zu sein, nach allem, was wir heute zu wissen glauben, dass Wolf und Mensch ein gemeinsames soziales Mindset teilen. Das heißt, wenn Sie da draußen soziale, hochsoziale, kooperative Tiere suchen, dann stoßen Sie auf Menschen und Wölfe. Wir sind wirklich in die Wolle gefärbte Kooperationstiere. Wir haben eine, sozusagen von Haus aus, wenn man sich überlegt, welche Organisationsformen hatten unsere eiszeitlichen Vorfahren vor 40.000 Jahren, das waren clanlebende Menschen mit Kontakten in andere Clans natürlich. Und innerhalb der Clans, genauso wie im Wolfsrudel, das sind ja auch Familienclans, kooperiert man ziemlich komplex übers Jagen, beim Jagen, beim gemeinsamen Aufziehen von Nachwuchs, bei der Gruppenverteidigung gegen Konkurrenten und Fressfeinde und zum Teil auch Kampf gegen die bösen Nachbarn unter Anführungszeichen. Also wenn Wölfe töten, dann die Nachbarn. Also Wölfe sind sehr territorial und im Zuge von Territorialauseinandersetzungen kann schon mal dazu kommen, dass jemand an der Grenze stirbt. Also irgendwie kommt uns das ziemlich bekannt vor. Das ist auch sehr, sehr menschliches Mindset. Daneben, gute Idee, daneben haben wir auch noch gemeinsam, dass Wölfe und Menschen unglaublich flexibel sind, was Sozialverhalten betrifft und auch was ihre Fähigkeit betrifft, sich auf ökologische Bedingungen einzustellen. Also, und ein weiterer Faktor, auf den man nicht vergessen sollte, ist, Sowohl bei Wölfen als auch bei Menschen gibt es das Potenzial, dass beide Geschlechter relativ gleichmäßig beitragen. Es war nämlich in der Altsteinzeit keineswegs so, dass die Frauen den Haushalt besorgt haben und ein paar Wurzeln ausgraben haben und die Männer sind jagen gegangen. Das war erst vor 35.000 Jahren, als die Männer klugerweise drauf kamen, dass, wie man Mammuts jagt. Vorher haben beide Geschlechter gejagt, zum Beispiel. Beide Geschlechter waren Schamanen, Schamaninnen. Also es gab nicht diese klassische Geschlechterteilung in den Aufgaben. Die gibt es bei Wölfen auch nicht. Wenn an der Grenze Krieg geführt wird gegen die Nachbarn, dann sind vor allem die Rüden beteiligt, aber die Weibchen zum Teil auch nicht schlecht. Da gibt es ganz fürchterliche Geschichten, die ich Ihnen jetzt lieber nicht erzählen will. Wir wollen ein positives Bild vom Wolf zeichnen. Na, wollen wir nicht. Ein objektives, sagen wir so. Okay, das sollte uns nicht wundern. Worüber ich heute nicht reden kann, ist, dass diese sozialen Entsprechungen, wir teilen wirklich ein nahezu identisches soziales Gehirn zwischen Säugetieren, zwischen Menschen und anderen Säugetieren und zwischen Mensch und Wolf auch, vor allem aber zwischen Mensch und Hund. Hunde sind Wölfe, die sich im Verlauf der letzten 40.000 Jahre noch weiter an uns angepasst haben. Also irgendwie so ein Zwischending zwischen Wolf und Mensch geworden. Also Leute, wer von Ihnen lebt nicht mit Hund? Schande! Okay, gut, okay. Tatsächlich sind heute Wölfe in Form von Hunden unsere wichtigsten Kumpantiere. Ich muss da jetzt nicht darauf eingehen, immer schon bei der Jagd, immer schon seit dem Sesshaftwerden in den Heeren, in Kriegen, was nicht so unglaublich toll ist. Ohne Hunde wäre es vermutlich überhaupt nicht möglich gewesen, Schaf, Rind zu domestizieren. Überall damals, auch im fruchtbaren Halbmond, waren natürlich sehr potente Wolfsrudel unterwegs und andere Beutegreifer. Das heißt, Hunde haben von Haus aus eine große Rolle gespielt. Und heute gibt es eine Explosion von Hundeberufen für Menschen mit besonderen Bedürfnissen etc. etc. Aber am wichtigsten sind natürlich die Hunde, die eigentlich für nichts gut sind und bei denen man froh sein muss, wenn sie kommen, wenn man pfeift. Ne? Also 95% der Hunde im Umlauf, die soziale Unterstützer ihrer Menschen sind, Sportpartner, Lebenspartner, die dafür sorgen, dass man relativ gut gepuffert, mental gut gepuffert in Zeiten wie diesen leben und da einen relativ regelmäßigen Lebensstil pflegen. Und das ist ja bekanntlich das Geheimnis hinter einem gesunden und langen Leben. Ne? Also das ist ja der Grund, warum mein letztes Buch heißt, warum Hunde uns zu besseren Menschen machen. Das ist keine Übertreibung. Und wenn ich Hunde sage, dann muss man immer irgendwie Wolf mitdenken. Ja, warum ist das so? Weil sie von Wölfen abstammen, das kann man wirklich so sagen. Die Ergebnisse unserer letzten, unserer experimentellen Arbeit am Wolfsforschungszentrum in den letzten 15 Jahren kann man wirklich in einem Satz zusammenfassen, die nette kooperative Art der Hunde ist altes Wolfserbe. Allerdings, Domestikation hat auch was gemacht, nämlich im Verlauf der Domestikation haben sich Hunde im Vergleich zu gleichwertig aufgezogenen Wölfen und Wolfswelpen viel, viel stärker auf den Menschen konzentriert. Mit Wölfen kann man, mit sozialisierten Wölfen kann man wunderbar kooperieren, aber sozusagen sie flippen nicht aus. Nicht? Wenn sie Hunde kennen, wissen sie, dass Hunde über die Kooperation mit Menschen vom Welpenalter weg ausflippen können. Nicht? Gut, so viel zum Hintergrund. Das sollte man auch im Kopf behalten. Man sollte auch im Kopf behalten, dass die Beziehung zum Wolf sich natürlich gewandelt hat. Je nach kulturellem Hintergrund, je nach Wirtschaftsform etc. waren Wölfe entweder bei Jägern und Sammlern heute noch im Nordwesten der Vereinigten Staaten, waren Wölfe verbündete Lehrer, waren positiv besetzt. Nach dem Sesshaftwerden mit Weidetieren und so weiter ist das Verhältnis langsam gekippt. Und nach dem 30-jährigen Krieg war es überhaupt vorbei. Nicht? Seitdem hat man versucht, Wölfe durchaus erfolgreich in Mitteleuropa auszurotten. Und erst jetzt kommen sie nicht langsam, sondern relativ rasch wieder zurück. Und das macht natürlich Aufsehen. Das heißt, was soll ich Ihnen über die Biologie von Wölfen erzählen? Eigentlich das Wichtigste habe ich schon gesagt. Sie sind wie Menschen in Familienclans lebende Beutegreifer mit einem sehr komplexen, mit der Fähigkeit zu ziemlich komplexen sozialen Strategien oder auch Strategien im Umgang mit den Nachbarn. Sie sind rudellebend, mit solitären Phasen, also die meisten Wölfe, die nach Österreich reinkommen, und in ihrem relativ kurzen Leben Schäden verursachen, sind einwandernde Jungwölfe. Wie wir wissen, sie sind Top-Prädatoren aufgrund ihrer sozialen Organisation. Sie müssen sich vorstellen, so ein 50, 60 Kilo Wolf lebt zum Teil von Beutetieren, wie es in Nordamerika ist, von Bisons, die 500 bis 700 Kilo wiegen. Und es ist dokumentiert, dass ein einzelner Wolf so einen Bison niederbringen kann. Tun es meistens nicht, weil sie nicht blöd sind. Das heißt, man jagt größere Tiere in der Gruppe, auch um das Verletzungsrisiko während der Jagd zu minimieren. Aber es ist wirklich ein relativ kleiner Beutegreifer, der deswegen ein Top-Predator ist, weil er eben sozial so organisiert ist und weil er geistig das drauf hat, was er eben drauf hat. Also hohe Intelligenz und hohe soziale und ökologische Flexibilität teilen.

Hirsche relativ selten, was jagen sie dort? Wildschweine. Nicht? Also sie sind sehr opportunistisch und entwickeln unterschiedliche Jagdstrategien, je nachdem. Habe ich was vergessen? Na? Okay. Gut. Wölfe werden seit einiger Zeit europaweit relativ rasch mehr. Warum? Sie haben, ja, ich habe doch was vergessen, Vermehrung. Sie sind rudellebend, das heißt, Jungwölfe ziehen von ihrem Rudel im ersten, zweiten Lebensjahr in die Ferne und das kann ziemlich weit sein, das können 2000 Kilometer sein, das kann aber auch nur 50 Kilometer sein, je nachdem, um dort einen Partner, eine Partnerin zu finden und dann gründet man ein neues Rudel. Das heißt, im Jahr darauf wird reproduziert. Diese Jungen zieht man zunächst alleine auf und die bleiben dann ein, zwei Jahre, um beim Aufziehen ihrer Geschwister zu helfen. Das ist ein äußerst erfolgreiches System. Dabei lernen die Jungwölfe nicht nur, wie man Geschwister aufzieht, sondern auch, wie man jagt, wie man sich in einem bestimmten Gebiet verhält, etc., etc. Also das ist eine ganz wichtige Geschichte. Und diese Art der Vermehrung, wenn man jetzt von den Rudeln ausgeht, haben Wölfe Vermehrungsraten von 20-30% pro Jahr. Das ist naja, knapp unterhalb der Kaninchen, wenn man so will. Also relativ hohe Vermehrungsraten. Und das führt offenbar immer noch dazu, dass die Leute glauben, das werden immer mehr. Wenn wir jetzt die Wölfe abschießen, nicht, dann werden sie uns demnächst da durch den Vortragsraum laufen und wir kommen von Wilden nicht mehr auf die Maria-Theresien-Straße. Das ist ein Irrtum, weil das System ist so, dass man nicht zu Hause bleibt. Also die Jungwölfe gehen weg, haben natürlich in den ersten beiden Lebensjahren relativ hohe Sterberaten, also wie immer bei Jungtieren, und gründen in der Ferne ihre Rudel. Das heißt, wir haben eine sehr rasche Ausbreitung in der Fläche, aber keine starke Steigerung der lokalen Dichten. Das heißt, wir reden über Dichten von, ich komme noch dazu, von etwa 300, von etwa 6 Wölfen auf 300 Quadratkilometer, plus, minus, das hängt dann immer von der Nahrungsdichte und von anderen Faktoren ab. Und das war's dann. Also es gibt keinen Grund, Wölfe regulieren zu wollen, um ihre Dichten gering zu halten. Es gibt ein probates Mittel, um Wolfsdichten gering zu halten, das ist ihre Nahrungsbasis nach unten zu fahren. Österreich hat im europäischen Vergleich die höchsten Schalenwilddichten, das heißt, wir haben das meiste Rotwild, wir haben die meisten Rehe, das heißt, jeder Wolf, der durch Österreich reinkommt, steht exzellent im Futter, nicht? Und wenn er zufällig auf ein Schaf trifft, dann nimmt er das auch als Wanderwolf. Aber so die Nahrungsdichten bestimmen wirklich die Prädatorendichten und das ist beim Wolf eklatant auffällig. Auch im restlichen Europa gibt es genügend zu fressen. Also das bedingt eine rasche Vermehrung und eine rasche Ausbreitung in die Fläche. Ursprüngliche Populationen, es waren in den 70er Jahren ein paar Wölfe in Italien über, die haben sie kräftig vermehrt. Es gab viele Wölfe noch am Balkan, entlang der Adriaküste nach unten und es gibt eine kräftige Karpatenpopulation und natürlich Populationen im Norden und was auf der Karte nicht zu sehen ist, immer schon eine relativ starke Population im Nordwesten Spaniens. Also das sind die großen Populationen, von denen wieder die Wölfe zurückgekehrt sind. Das heißt, Wölfe waren in Europa nie weg, sie waren nur in Mitteleuropa relativ weg. Im Moment sprechen wir von etwa 25 Wölfen im Raum der, in Europa, also grob gesprochen im Raum der Europäischen Union. Das sind irgendwo zwischen 20.000 und 30.000. Betreiben Sie bitte keinen Zahlenfetischismus, weil Wölfe sind relativ schwer zu zählen. So ist übrigens auch die Aussage, 6 Wölfe auf 300 Quadratkilometer zu werten. Das schwankt natürlich mit der Jahreszeit, ne? Es kann passieren, dass nur zwei sind, nicht? Das reproduzierende Paar, wenn sich der Nachwuchs gerade davon gemacht hat. Es kann aber auch sein, dass mit dem Nachwuchs des einen Jahres und des nächsten Jahres, dass es plötzlich 10 Wölfe sind in einem Territorium. Also das schwankt sehr, sehr stark und es ist gar nicht so leicht, da ordentliche Zahlen zu nehmen.
Ja, wie gesagt, über die gute Nahrungsbasis habe ich schon gesprochen, über das heute sehr stark überhegte Schalenwild. Da brauche ich ja nicht viel sagen. Gerade in Tirol ist ja der Rothirsch auch.

0: sowas wie ein heiliges Tier, ne? Und es sind natürlich die Schutzbestimmungen auf europäischer Ebene, die den Wandel der Einstellung der Leute zu großen Beutegreifern reflektieren. Nicht? In Österreich haben wir immer noch, warum haben unsere Vorfahren die Wölfe ausgerottet und die Bären und jetzt lassen wir es wieder rein. Nicht? Da kann ich immer nur sagen, ja, die Zeiten haben sich geändert. Die Einstellung der Leute haben sich geändert und der Zustand der Welt ist nicht mehr so wie vor 150 Jahren. Nicht? Ich komme gleich noch dazu. Deutschland ist ein interessantes Beispiel. Diese grünen Punkte, das wären Rudel, diese orangen Punkte, das wären Paare und die hellen Punkte, das wären Einzeltiere, ortsfeste Einzeltiere. In Deutschland begann es mit Einwanderern aus Polen. Um das Jahr 2000 gab es die ersten Wölfe auf einem Truppenübungsplatz in der Oberlausitz. Sie wissen, der eiserne Vorhang war auch ziemlich undurchdringlich für Wildtiere. Kaum war der weg, sind die wieder am Wandern. Übrigens haben wir momentan die gegenteilige Entwicklung. In ganz Europa werden wie die Hölle Zäune gebaut, am Balkan, im Baltikum oben, in Polen, und kein Mensch spricht darüber, wie stark das eigentlich sozusagen welche Auswirkungen das für Artenschutz hat. Nicht? Also das unterbricht die Wanderungen dieser Tiere, nicht nur der Wölfe wieder. Also das waren die ersten Welpen und dann kam es zu einer relativ raschen Ausbreitung in diesem Gürtel da oben bis unter Hamburg. Im Moment sind die Zahlen so und die, wenn Sie sich dafür interessieren, die solidesten Zahlen hat die Dokumentations- und Beratungsstellen des Bundes in Sachen Wolf. Sowas gibt es in Deutschland. Das sind tatsächlich, wie soll ich sagen, das sind tatsächlich Wolfsrekords, also keine Vermutungen, sondern die nehmen nur Daten auf von tatsächlichen Nachweisen. Und das gibt für 2025 eben 219 Runden, 43 Paare, ungefähr 2000 Wölfe. Aber auch hier Vorsicht vor Zahlenfetischismus, das ist sicher ein konservativer Wert. In Wirklichkeit sind es wahrscheinlich ein paar mehr. Nicht jeden Wolf kann man am Makel auf den Schwanz kleben. Also es ist wahrscheinlich leicht unterschätzt. Auf jeden Fall ist es die am schnellsten wachsende, offiziell nicht bejagte Wolfspopulation der Welt. Offiziell deswegen, weil das war einmal besser. Jetzt beginnt in Deutschland auch das Jagdfieber und auch die illegalen Abschüsse nehmen zu. Also Österreich hat da durchaus keinen guten Einfluss auf unsere nördlichen Nachbarn. Und es ist ein großes Experiment mit hohem Erkenntniswert. Erstens, ich rede jetzt nicht von den bergigen Gebieten, sondern erstens, Herdenschutz wirkt, wenn man es ordentlich macht. Und zweitens, Wölfe können so gefährlich nicht sein. Es gab keinen einzigen wirklich ernsthaften Vorfall mit Menschen. Sie haben vielleicht die Geschichte von dem Hamburger Wolf im Kaufhaus mitbekommen. Das ist leicht erklärbar, aber es gab keinen einzigen ernsthaften Vorfall mit Wölfen, obwohl in Europa eben diese 20.000, 30.000 Wölfe mit 750 Millionen Leute relativ eng zusammenleben. Das ist bei den paar Bären, die in Mitteleuropa rumlaufen, schon eine andere Geschichte. Nicht? Da gibt es immer wieder Begegnungen, die nicht ganz so harmlos ausgehen. Okay, das sind nur zwei Details von vielen. Ich hätte gerne auf mein Buch hingewiesen, aber das ist schon weg. Wölfe in Österreich, ich zeige Ihnen, also das wäre der Zustand auf der Abbildung des Österreich-Zentrums Bärwolf Lux. Die versuchen immer die aktuellen Zahlen für Österreich zusammenzutragen. Ah, gibt es noch welche? Erstaunlich. Die aktuellen Zahlen für Österreich zusammenzutragen. Sie sehen es 2025, aber fangen wir 2022 an. Da hatten wir mal 5 Rudel. 2025 hat sich das auf die Sechsecke, das wären Rudel, auf 9 Rudel gesteigert. Und es wurden jährlich etwa vor allem genetisch durch Abstriche an Rissen an die 100 Wölfe nachgewiesen. 2024, 2025 wurden etwa 450 bis 900 Nutztiere gerissen. Eigentlich war keins dieser Nutztiere geschützt. Ich komme dann nur genauer darauf zurück. Neun Rudel bedeutet jetzt nicht wirklich Großartiges. Sie sehen die Rudel mit Punkte, das waren die Rudel mit Reproduktion. Wie schaut es im, ja, was man auch dazu sagen muss, die Halbwertszeit von Wölfen ist in Österreich nur kurz. Seit 23, 24 wurden legal, also aufgrund der sehr verharschten, eigentlich rechtswidrigen Landesgesetzgebungen der neuen Bundesländer, na, Wien muss man auslassen, weil Wien hat keine eigene Wolfsgesetzgebung, wurden aufgrund dieser Verordnungen 90 Wölfe abgeschossen, die meisten davon in Kärnten und Tirol. Aktuell, heuer bis jetzt, waren es 25. Den letzten Fall haben Sie ja mitbekommen, da wurde wieder mal, wie letztes Jahr auch, ein in Italien, nämlich im Nationalpark Dolomiten, besenderter Wolf, kaum war in Österreich abgeschossen, und zwar praktisch vor der Haustüre in Tirol. Ne? Der Haltungszustand ist, also ich spreche jetzt von der FFH-Richtlinie, also das ist der europäische Rechtsrahmen, da möchte ich mich nicht reinbegeben, das ist eine komplexe Geschichte. Erhaltungszustand ist ein bisschen eine komplexe Geschichte, aber der ist schlecht und hat sich seit 2022 auch noch verschlechtert. Warum? Das kann man klar benennen, weil legal und illegal geschossen wird, was das Zeug hält. Im heurigen Jahr ist der Stand so, also jene Sechsecke, die schraffiert sind, da gibt es heuer noch keinen Nachwuchs. Man muss nicht gleich vermuten, dass die weggeschossen wurden. Es kann auch sein, dass die heuer schlicht und einfach noch nicht beobachtet wurden. So einfach sind Wölfe auch nicht zu beobachten. Und die einzige gute Nachricht, das Rudel in Allensteig, das für 2 Jahre ziemlich weg war, das gibt's wieder. Genaueres weiß ich nicht drüber. Das heißt, 2026 wurden, ich habe schon gesagt, 26 Abschüsse genehmigt und im Wesentlichen waren es 24 Wölfe, die erwischt wurden und es erwischt sehr oft die Falschen. Ne? Dieser besenderte Wolf, der Mirko, den es am 22. Juni erwischt hat hier in Tirol, der aus dem Nationalpark in Südtirol kam, der kann zu jener Zeit als der Wolf, für den die Abschussgenehmigung galt, Schafe gerissen hat, überhaupt nicht in Österreich gewesen sein. Es hat also wieder mal den Falschen erwischt und das ist die Regel. Das heißt, wir haben es hier nicht mit Problembehebung zu tun, sondern wir haben es hier mit einer Ausrottungskampagne zu tun. Und ich komme noch dazu. Also, ja, über den Mirko habe ich schon gesprochen, das ist der letzte Fall. Hat ein bisschen... Oder ist gerade dabei, international einiges an Staub aufzuwirbeln. Hoffentlich schafft es wieder mal ein bisschen mehr Aufmerksamkeit in dieser Richtung. Ja, und eins muss man auch noch dazu sagen, das war ein Hinweis eines herdenschutztreibenden Schafbauern, sowas gibt es auch in Österreich, der meinte, dass Risse, auch dort, wo es keinen Herdenschutz gibt, ne, man muss sich mal vorstellen, man stellt seine Schafe unbeaufsichtigt auf die Alm, obwohl es dort die Gefahr gibt, dass ein Raubtier wie der Wolf vorbeikommt und die Schafe reißt. Das ist eigentlich ein Verstoß gegen das österreichische Tierschutzgesetz. Das ist überhaupt nicht erlaubt. Das wird aber von den BHs nicht exekutiert. Bitte. Und wenn es dann passiert, dann wird es offenbar über den Schlachtpreis wird es höher als der Schlachtpreis abgegolten. Also wie gesagt, eine Bemerkung, da würde ich jetzt meine Hand nicht ins Feuer legen, das habe ich gestern erst von diesem Schafbauern gehört. Ja, das Schießen Probleme schafft und angesichts des Zustands der Natur verantwortungslos ist, da möchte ich ganz kurz eine Exkursion machen. Eigentlich ist Schluss mit lustig, auch in Tirol. Aber wenn wir weltweit schauen, dann sind heute 96% der Biomasse der landlebenden Säugetiere sind Menschen und ihre Nutztiere. Das wäre dieses Quadrat da oben. Also das ist der orange Anteil, das wären wir Menschen von der Biomasse. Der dunkelrote Anteil wären unsere Nutztiere. Das bisschen am Blau, das wären marine Säugetiere. Und das winzige grüne Eckerl, das wären alle restlichen Wildtiere. Da sind die Rothirsche dabei, da sind die Elefanten dabei, da sind die Wölfe dabei. Also alles, was hier an Säugetieren, an Wildtieren herumläuft. Und wenn Sie sich die Zahlen anschauen, wissen Sie, wie weit wir es getrieben haben. Wir stehen mit dem Rücken zur Wand. Nicht nur die Wildtiere, wir stehen mit dem Rücken zur Wand, weil... Zum Beispiel werden 25% der Klimagase durch Naturvernichtung verursacht. Durch Vernichtung oder Übernutzung von ehemaligen Lebensräumen, wo es Wildtiere gab und heute nicht mehr gibt. Und es ist ebenfalls relativ klar erarbeitet, das wäre eine dieser Publikationen, die ich Ihnen hier an die Wand werfe, dass der Schutz von Habitaten und Arten gleich auch Klimaschutz ist. Ja, also das möchte ich jetzt nicht direkt in Richtung Wolf gesagt haben, aber das ist eine allgemeine Bemerkung. Wenn Sie sich die katastrophalen Verluste an Wildtieren seit 1970 anschauen, also der Living Planet Report vom WWF geht darauf ein, es beruht auf dem Monitoring von 35.000 globalen Populationen von 5.500 Wirbeltierarten. Und Sie sehen, wie das für den ganzen Planeten ausschaut, mit 1970 beginnend. Bis heute haben wir ca. 73% der Abundanz, also der Häufigkeit von Wildtieren verloren. 73%. In manchen Gebieten ist es noch wesentlich katastrophaler. Bei uns in Europa sind es nur knapp über 30%. Aber klarerweise, weil Europa war ja schon viel länger, viel intensiver landwirtschaftlich kultiviert. In Südamerika und in der Karibik sind es 95%. Also das muss man sich einmal auf der Zunge zergehen lassen. Und damit ist natürlich ein entsprechender Artverlust ebenfalls verbunden. Im Süßwasser ist es auch besonders schlimm. Dazu muss man sagen, naja, wozu braucht man dann Wölfe und Bären? Große Beutegreifer sind ökologisch wichtig, besonders auch im Hinblick auf die anstehende Renaturierung. Renaturierung, die man ernst nehmen sollte und nicht so behandeln, wie die EU sie im Moment behandelt. Warum soll man überhaupt Wölfe und große Beutegreifer schützen? Nun, da gibt es eine Reihe von Argumenten. Ein paar möchte ich nur kurz erwähnen und auf die ökologischen möchte ich dann ein bisschen eingehen. Es gibt ethische, demokratiepolitische, ökologische, ökonomische Argumente. Erstens, weil es sie gibt. Klingt ein bisschen blöd, aber... Sehr geehrten Damen und Herren, macht euch die Erde untertan, war gestern. Das haben wir gründlichst gemacht. Heute gibt es Lehrbücher der Tierethik, wie jedes von erst vor 3 Monaten erschienen vom Rosenberger und einigen anderen. Michael Rosenberger war einmal der Rektor der katholischen Privathochschule in Linz, wo eindeutig sozusagen, und das ist nicht eine Erscheinung vom Elfenbeinturm, sondern das ist auch wieder tief im Bewusstsein, vor allem junger Leute, ziemlich weltweit, dass wir uns nicht über die anderen Mitgeschöpfe zu erheben haben. Das heißt, es geht um Mitgeschöpflichkeit und nicht jetzt um Schießen und Vergiften. Also weil es sie gibt, das ist ein sehr gutes Argument, gerade in einer Zeit, wo wir mit dem Rücken zur Wand stehen, nicht? Fragst du den Michael Rosenberger, fragst du den Martin Lindner. Nicht? Martin Lindner ist Theologe in Innsbruck und kommt aus Brixen. Also das sind Leute, die auf dem Gebiet wirklich viel zu sagen haben. Weil die Menschen das wollen, also immer noch sind etwa 70% der europäischen Bevölkerung milde pro Wolf. Und wenn das so ist... In Österreich weiß ich nicht, aber die letzte Umfrage ist schon eine Zeit lang her. Und wenn das so ist, dann kann nicht eine Minderheit, auf die man natürlich Rücksicht nehmen muss, sagen, braucht man nicht, wollen wir nicht weg damit. Also das ist ein demokratiepolitisches Problem. Schließlich wegen ihrer ökologischen Funktionen. Also Wölfe schützen wir nicht nur deswegen, weil sie wunderbare Motive für diese Seelenfänger machen, ne? Und weil sie so lieb sind und weil man sie so nett streicheln kann, kann man auch, ne? sondern weil sie wichtige ökologische Funktionen haben und auch aus durchaus ökonomischen Gründen, weil sie eine naturnahe, klimagerechte Waldwirtschaft unterstützen. Über die Jagd rede ich gar nicht. Wir sind hier in einem Gebiet, also hier Tirol, Vorarlberg, wo reichlich überhegte Rotwildbestände immer wieder TBC-Epidemien verursachen, tragen, wo immer wieder Rinder gekeult werden müssen, die sich an diesen viel zu dichten, kranken Rotwild ansteckt. Und auch da könnten, auch da werden Wölfe eigentlich gute Assistenten der Jäger, um die Lage etwas zu sanieren. Okay, was meine ich? Also back to the roots, wirklich zum Anfangspunkt. Was ist die Öko-Grundregel? Die Öko-Grundregel ist, und da fährt die Eisenbahn drüber, Nahrungsdichten bestimmen Prädatorendichten. Das kommt, Sie brauchen sich nur diese Nahrungspyramide hier anschauen, dann wissen Sie warum. Es gibt am meisten Pflanzen, dann gibt es ein bisschen weniger an Biomasse der Pflanzenfresser, dann gibt es ein bisschen weniger an Biomasse, die von diesen Pflanzenfressern leben, und am wenigsten Biomasse gibt es von denen, die ganz oben stehen. Nicht? Der Mensch ist da ein bisschen ein Ausreißer, aber ganz oben würden stehen Wölfe und Seeadler und Tiger etc. Da gibt es natürlich immer weniger Biomasse, weil ja, das ist eine Energiepyramide eigentlich. Je höher in der Pyramide, desto stärker sind aber die Einflüsse von Arten und Individuen aufs Ökosystem. Das hat man lange unterschätzt, aber sozusagen die Verhaltensbiologen haben dann den Ökologen gesagt, hey, da gibt's noch was, nicht? Der Wolf ist, der pendelt da oben nicht einfach funktionslos rum, sondern der hat einen Einfluss nach unten. Also Ökosysteme sind zwar primär durch Energieflüsse charakterisiert, durch Beziehungen von Primärproduzenten und Konsumenten, aber auch durch Apex-Prädatoren. Diese Spitzenprädatoren sind für Ökosysteme durchaus wichtig. Warum ist es so? Zahlreiche wissenschaftliche Ergebnisse, und das kann ich halt wirklich so sagen, es kommt jedes Jahr immer mehr an Ergebnissen daher, vor allem Forschung, die in Europa gemacht wird. Es ist ja durchaus bezeichnend, dass der Wolf, der jetzt gerade in Tirol abgeschossen wurde, in einem Südtiroler Nationalpark besendet wurde. Dort betreibt man Forschung an den großen Beutegreifern. Fragen Sie mal, wie die Lage im Nationalpark Hohe Tauern ist. Da gibt es ein sogenanntes Jagdübereinkommen, wonach weder die großen Beutegreifer dort erwünscht sind, noch die Forschung an ihnen. Ne? So schaut's in unseren Nationalparks aus. Was meine ich? Wölfe, ich habe Ihnen zuerst eine Zahl genannt über die Dichten. Die Dichten sind relativ gering, das heißt, bei den hohen Rotwild- und Rehdichten sind die Wölfe nicht wirklich in der Lage, das Schalenwild zu regulieren. Nicht? Das müssen schon menschliche Jäger machen, aber sie sind wesentlich besser als menschliche Jäger, Wildbestände gesund zu erhalten. Sie beeinflussen natürlich, und das begeistert nicht alle Jäger, sie beeinflussen natürlich die Verteilung und das Verhalten der Beute. Eine ganz wichtige Funktion, sie regulieren Mesoprädatoren. Also wo es ordentliche Wolfspopulationen gibt, explodieren die Zahlen der Goldschakale nicht. Nicht? Die kommen jetzt massiv rein und es werden immer mehr, und auch in Tirol und in Kärnten werden es relativ massenhaft schon geschossen, übrigens ohne gesetzliche Grundlage. Warum? Weil es kaum Wölfe gibt. Dort, wo es Wölfe gibt, wachsen die nicht in den Himmel. Wir haben zuerst im Gespräch gesagt, die streunenden Hunde, und tut mir leid für die Katzenfreunde, die streunenden Katzen übrigens auch nicht. Also, und das ist einer der Mechanismen, die lokale Biodiversität fördern. Das heißt, in Wolfsgebieten ist der Reichtum an der Kleintierfauna größer in der Regel, als wenn es dort keine Wölfe gäbe. Also das wären so ganz grob zusammengefasst ein paar ökologische Effekte. Und dann gibt es natürlich diese Wildbeziehung. Ich muss ehrlich sagen, als ich vor ein paar Jahren diese zusammenfassende Grafik von 25 Jahren ökologischer Forschung im Yellowstone gesehen habe, war ich ein bisschen skeptisch. Yellowstone, kennen Sie, ist ein Wildnisgebiet, da haben gar nicht so viele Wölfe einen gewaltigen ökologischen Einfluss gehabt. Und zwar in der Richtung, dass mit der Ankunft der Wölfe die Pflanzenfresserpopulation, also die Hirsche, die Elche, die Bisons abgenommen haben. Nicht nur, weil die Wölfe sie getötet haben, sondern aus anderen Mechanismen auch. Und zum Beispiel sich die Ufervegetation verbessert hat, eine unglaubliche Zunahme von der Vegetation erfolgt ist. Und dort, wo es keine Wölfe gibt, haben wir das Gegenteil. Nicht? Und ich habe mir gedacht, in Europa haben wir ja doch zu 99% Kulturlandschaft, auch dort, wo die Wölfe leben natürlich. Und unsere Wälder sind ja keine Wildnis, sondern unsere Wälder sind ja Forste. Nicht? Das sind Wirtschaftswälder, das ist nichts Böses. Wirtschaftswälder müssen nur so aufgebaut sein, dass sie auch klimafit sind, und das sind sie im Moment noch nicht. Wir werden heuer wieder Rekordzahlen von Schadholz haben, weil die letzten paar verbliebenen Fichten in Ostösterreich gerade jetzt am Absterben sind und der Käfer freut sich. Das heißt, es kommt darauf an, den Wald umzubauen. In Tirol wäre zum Beispiel das Thema der Schutzwald. Da braucht man weniger Wildverbiss und ein bisschen mehr Wölfe. Wie es sich herausstellen könnte. Das heißt, ich war echt skeptisch, dass dieser Zusammenhang auch in Europa schlagend wird. Bis dann kam eine nette, gar nicht so große Arbeit von Eike Schumann. Die kennen Sie vielleicht. Die kam 2023. Die haben Daten von einem fast 13.000 Hektar großen Gebiet in Nordostdeutschland ausgewertet, wo relativ naturnahe Waldwirtschaft betrieben wird, aber mit Damm- und Rothirschen drinnen, mit Rehen, mit Wildschweinen und bis zu sechs Wolfsrudel. Die sind natürlich nicht immer gleichzeitig da alle drin, weil so dicht leben Wölfe nicht. Und zwar von 2008 bis 2021 haben sie diese Daten ausgewertet. Erhoben wurde das Anwachsen der Wolfspopulation, die Entwicklung der Jagdstrecken, da unten haben Sie übrigens das Zitat, sowie der Zustand der Kulturen im Wald. Und das Ergebnis war sehr eindeutig. Wölfe regulieren bis zu einem gewissen Grad tatsächlich die Bestände von Schalenwild. Dadurch gab es weniger Verbissschäden im Wald. Es gab mehr Waldverjüngung und mehr Pflanzenvielfalt und eine bedeutende Verringerung der Kosten für die Bewirtschafter. Wenn Sie nach Ostösterreich fahren, Waldheimat und östlich, ne, das sind diese Großgrundbesitze mit den plantagenörtlich gepflanzten Fichten mit kaum Unterwuchs, und da brauchen Sie eigentlich keinen Wolf, weil da hält man auch möglichst dicht natürlich Schalenwild, Reh und Hirsch, weil die Abschüsse natürlich, beziehungsweise die jagdliche Bewirtschaftung natürlich zusätzlich finanziell interessant ist. Also da kann man wirklich Schalenwild in hohen Dichten halten. Wolf unnötig, der stört das System nur. Aber wenn Wald umgebaut wird, da braucht man nicht nur den Wolf, da braucht man den Eichelheer und andere biologische Faktoren, und dann funktioniert es nicht. Es gibt ein paar positive. Also wenn es so klingt, als würde jetzt auf die Forstwirtschaft in Österreich schimpfen oder meckern, das ist falsch. Es gibt sehr viele positive Entwicklungen, gerade der kleineren Waldbewirtschafter, aber auch der größeren, der Stifte. Das war der Stift Eigen zum Beispiel, das wirklich mit naturnaher Waldbewirtschaftung vor 60, 70 Jahren jetzt begonnen hat. Etc., etc. Aber wie gesagt, das wäre sozusagen der ökonomische Aspekt. Und dass der Wald für Klima, Natur und Artenschutz sehr wichtig ist, brauche ich Ihnen nicht jetzt hier zu betonen. Wir haben immerhin 50%, fast 50% von Österreich sind von Wald bedeckt. Das heißt, das ist der wichtige Lebensraum in Österreich. Ne? Ja, ich glaube, es sollte ins letzte Drittel schon langsam einsteigen. Und ich möchte mir jetzt ein paar verbreitete, aber in der Zwischenzeit wirklich widerlegte Wolfsmythen rauspicken. Erstens, man muss Wölfe jagdlich regulieren, sonst werden sie immer mehr. Zweitens, man kann oder muss mit Abschuss Weidetiere schützen. Drittens, Herdenschutz ist nicht möglich, wirkt nicht, schon gar nicht auf den Almen. Sie wissen ja, dass mit Beschluss der Tiroler Landesregierung der absolute Großteil der Tiroler Almen als nicht schützens fake, na, wie heißt es, als nicht schützbar qualifiziert wurde. Bekannterweise betreibt oder betrieb zumindest das Land Tirol gleichzeitig 4 Herdenschutzprojekte am Stifser Joch und in ein paar anderen Gebieten. Mit einigem Aufwand zwar, aber die durchaus gut funktionierten. Also dort war es offenbar schützbar. Interessant. Ja, ich sollte dem, ich mache mir jetzt, glaube ich, unbeliebt durch ständiges Meckern über Tirol. Weiters hört man ständig, man muss auf Wölfe schießen, um sie scheu und auf Distanz zu halten. Und ferner hört man, Wölfe seien für Menschen gefährlich. Alle diese Punkte sind zu widerlegen oder widerlegt. Muss man wirklich Wölfe jagdlich regulieren, damit sie einem schließlich nicht die Haare vom Kopf fressen? Es ist falsch. Da haben wir genügend Information drüber, dass es eine gute dichteabhängige Regulation von Wölfen in Rudelgebieten gibt. Da kommen wieder diese ungefähr 6 Tiere pro 300 Quadratkilometer rein. Es können manchmal 8 Tiere auf 200 Quadratkilometer sein oder auch 4 Tiere auf 1000 Quadratkilometer. Nicht? Das hängt ganz von der Nahrungsdichte und von den Verhältnissen aus. Diese Dichte reicht nicht einmal aus, um Reh und Hirsch wirklich zu regulieren, geschweige denn auszurotten. Dazu sagen muss man, dass in allen Gebieten, wo Wölfe wiederkamen, die Mufflons weg sind. Also diese Wildart, die ist verschwunden, und zwar deswegen, weil Mufflons waren nicht wirklich auf Koexistenz mit Wölfen ausgerichtet, Reh und Hirsch sind es. Ne? Aber wie gesagt, Wölfe sind wesentlich besser, noch einmal als menschliche Jäger beständig gesund zu erhalten. Auch da haben wir gute Daten. Sollte nicht so viele Geschichten erzählen, darum tue ich es auch nicht mehr. Okay, das heißt, muss man mit Abschuss Weidetiere schützen oder kann man sie so schützen? Ist echt falsch, nicht? Wir haben eine ganze Reihe von Untersuchungen aus Europa und aus den Vereinigten Staaten, die zeigen, dass der Abschuss den Verlust an Weidetieren erhöht und nicht verringert. Das klingt ein bisschen absurd, aber es ist so, der Effekt ist, man verhindert Rudelbildung, man verhindert das Herausbilden komplexer sozialer Organisation und von Traditionen, die in Richtung Jagd auf Wildtiere gehen. Und wenn man dazu noch den Herdenschutz vernachlässigt, dann hat man ein Problem. Ne? Das heißt, die Zahlen sagen es ja auch. Ne? Die Politik, besonders in Kärnten, behauptet das Gegenteil. Ne? Aber die Zahlen lügen nicht. Der letzte Statusbericht Wolf an die EU, da sind die Zahlen drin. Und da ist klar zu sehen, dass trotz der vermehrten Abschüsse, vor allem in Kärnten und jetzt auch in Tirol, die Anzahl der Nutztierrisse gestiegen ist, gestiegen ist und nicht umgekehrt, wie von Politik und Medien eigentlich sehr oft behauptet. Bei den Schafen und Ziegen waren es im Vergleich zu 2024 eine Steigerung von 67%. 2024 wurden 674 Schafe offiziell von Wolf getötet und Ziegen. 2025 waren es 1128, auch hier wird es eine Dunkelziffer geben, natürlich. Und die meisten Nutztierverluste gab es in Tirol, 55%, und in Kärnten mit 22%. Also mit intensiveren Schießen begegnet man diesem Problem nicht. Also Bauern, Nutztierhaltern einzureden, wir schießen, es ist alles okay, bedeutet, sie im Regen stehen zu lassen. Herdenschutz ist weder möglich noch wirksam. Eumen sind ein heikles Problem. Da wogen immer noch die Argumente in alle möglichen Richtungen. Ich weiß nicht, wie zufällig das war, aber gerade vor einem Monat kam dieses Paper raus, eine Machbarkeitsstudie von Pfaffelberger und Knauer, beide von der WetMed in Wien. Und die schließen, dass ihre Ergebnisse, die haben sich das angeschaut. Und was ist machbar, was ist nicht machbar, was sind die Kosten, welche Methoden könnte man einsetzen, wo geht's wirklich nicht, ne? Gibt's ja. Und wo war es relativ leicht möglich? Und die schließen, dass ihre Ergebnisse zeigen, dass es sicherlich größere Veränderungen in der Bewirtschaftung der Almen braucht, das ist teuer und wird auch wahrscheinlich lokale Traditionen brechen, auch weil einige dieser weil ein Teil dieser Weidetiere nicht auf den jetzigen Flächen weiter gehalten werden kann. Und sie schließen auch, dass das eine Frage der öffentlichen Unterstützung ist. Also da kann man nicht wegschauen. Das ist nicht die Angelegenheit der Bauern. Das ist unsere Angelegenheit. Und das ist wirklich so. Da könnte ich natürlich sagen, was habe ich halt sofort gehört im Anreißer zu dem kurzen Interview, das ich ORF Tirol geben durfte, Straßeninterview, und der Erste, den sie interviewt haben, na, der Wolf hat bei uns keinen Platz. Ja, kann man so sehen, nicht? Man kann das Schießen noch intensivieren, aber ganz wurscht, wie viele Wölfe abgeschossen werden in Tirol oder in Kärnten, der nächste Wolf kommt ganz bestimmt. Und wenn dann kein Herdenschutz betrieben worden ist, dann liegen die nächsten Schafe. Das ist so. Und die Italiener und die Deutschen und die, nicht einmal die Schweizer, die Franzosen auch nicht, werden für uns ihre Wölfe nicht ausrotten. Das heißt, wir sind von einem Gürtel relativ hoher Wolfdichte umgeben, wo ständig nicht nur Wölfe einwandern, sondern jährlich mehr Wölfe einwandern. Und wenn wir uns nicht endlich entschließen, Rudelbildung zuzulassen und ernsthaft Herdenschutz anzugehen, wird das Chaos immer größer werden. Das ist so. Gut, ist der Wolf daher der Totengräber der Almwirtschaft? Also noch einmal dazu, das soll jetzt nicht so klingen, als würde ich die Weidetierhalter hier kritisieren wollen, die haben wirklich kein einfaches Leben. Die stehen auch ziemlich im Regen, muss man echt sagen. Ist er das? Das hört man immer wieder, nicht? Gerade aus Politik, Landwirtschaftskammer, was auch immer. Eigentlich falsch, in dieser Form nicht haltbar. Almwirtschaft steht aus anderen Gründen schon lange unter Druck. Da empfehle ich einen Blick auf unsere Homepage von der AG Wildtiere. Da gibt es ein Positionspapier von der Monika Kriechbaum und von Bernd Splechtner von der BOKU. Das sind sozusagen Almexperten und die haben relativ klare Informationen über den Strukturwandel in der Landwirtschaft, über den Arbeitskräftemangel etc. Wie schauen die Zahlen aus? Danke dem Silvan Nogger noch einmal für die Diagramme, die habe ich von ihm. Wenn Sie den oberen Graph anschauen, das ist die Anzahl der Almbetriebe oder der Betriebe, die Tiere auf Almen halten. Von 1980 bis heute ging das ziemlich bergab, von 12.000 auf unter 8.000, und ebenfalls die Anzahl der Tiere. Wann ist der Wolf gekommen? Hier. Also sozusagen die Abnahme der Almbetriebe hat zunächst einmal mit Wolf überhaupt nichts zu tun. Der Rückgang existiert bereits lange vor Ankunft der Wölfe. Es ist wirklich Arbeitskräftemangel. Nicht? Die Almbewirtschafter können sich einfach nicht mehr leisten, permanent jemanden raufzustellen. Es gibt kaum mehr Sennerei auf Almen, was andere Gründe auch hat, nicht? EU-Verordnungen und so. Klimawandel, Verbuschung, ungeeignetes und zu viel Vieh pro Fläche, also die Almflächen schrumpfen etwa, und auf den verbliebenen Flächen stehen viel zu viele Großvieheinheiten, meistens Milchvieh oder viel zu schweres Vieh, wenn wir von Rindern reden. Nicht jede Almbewirtschaft ist gut für die Biodiversität, das ist eben der Vertritt durch der viel zu intensive Vertritt, von dem ich ja gerade gesprochen habe. Und dann hat man immer wieder die Gülledüngung von Almwiesen. Also das ist so ziemlich das Gegenteil von ökologischer Bewirtschaftung. Also nicht jede Almwirtschaft ist gut für die Biodiversität. Und ein Faktor, den ich bis vor kurzem nicht am Radar hatte, wo ich immer mehr Informationen kriege, ist, dass Jagdpächter einfach viehfrei almen wollen. Die wollen nicht mehr, dass die Bauern ihr Vieh da rauftreiben, weil sie sozusagen ihre Flächen für sich haben wollen. Das heißt, das ist keine vollständige Liste. Das ist eine ziemlich, aber das ist die Liste der wahrscheinlich wichtigsten Faktoren. Das heißt, eigentlich macht man dem Wolf zu Unrecht zum Sündenbock, aber natürlich beschleunigt er den Strukturwandel. Das ist überhaupt keine Frage. Muss man wirklich auf Wölfe schießen, um sie scheu auf Distanz zu halten? Falsch. Wir wissen heute, dass Wölfe zwar bis zu einem gewissen Grad an an Strukturen wie Häuserstraßen etc. habituieren. Sie verlieren aber ihre Menschenscheu nicht. Und dann nur, wenn sie angefüttert oder aufgezogen wurden. Da gibt es gerade wieder ein relativ neues Paper aus 2025, das sehr klar auch experimentell aus einem Gebiet in großen Gebiet in Polen, wo nicht auf Wölfe geschossen wird, zeigt, dass Wölfe in ihrem Aktivitätsspektrum Menschen vermeiden und dass das menschliche Sprache, wenn es aus Lautsprechern Playback gespielt wird, der stärkste Faktor ist, für Wölfe das Gebiet zu meiden. Also die haben noch nie schlechte Erfahrungen mit Menschen gehabt. Ne? Also es ist absolut unnötig, auf sie zu schießen. Und
1: ja, das war der Vortrag von Kurt Kotroschall, Der Wolf und wir. Den ganzen Vortrag könnt ihr auf cba.fro nachhören unter Kultur und Tierrechte. Und wenn ihr auch aktiv für den Schutz des Wolfes einsetzen wollt, tretet gern bei unserem Verein bei wölfeinösterreich.at. Da findet ihr auch das Formular und alle Informationen oder könnt ihr auch direkt an mich wenden. Meine E-Mail-Adresse findet ihr auf der Freirad-Homepage unter meiner Sendung. Wir würden uns freuen, wenn ihr uns unterstützt und auch einsetzt. Der Verein Wölfe in Österreich eben, der fördert die Koexistenz von Mensch-Wolf durch Aufklärung, Öffentlichkeitsarbeit, Beratung, Behördenschutz sowie politisches und rechtliches Engagement. Und wir fördern auf allen Ebenen den Schutz des Wolfes in Österreich. Denn nur mit Wissen und Kenntnissen wächst ihm der Respekt und das Vertrauen und damit auch die Akzeptanz der Wölfe. Dann wünsche ich viel Dank fürs Zuhören und auf cba.fro.at könnt ihr die Sendung noch nachhören. Und schickt mir E-Mail, wenn ihr mit tun wollt. Bei dem Schutz der Wölfe in Österreich.

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2: Hi und herzlich willkommen bei Radio Stimme. Musik ist politisch. Gerade im freien Radio, wo es ja auch darum geht, unterrepräsentierte Musik eine Plattform zu geben, werden die meisten dieser Aussage wohl zustimmen können. Wen, wir, wann, wie, wo, warum hören, sind alles politische Fragen. Gerade wenn es um die Musik von Minderheiten geht, ist Musik nie apolitisch. Kürzlich gab es dazu ein sehr spannendes Symposium zu genau diesem Thema, aus dem wir euch in der heutigen Sendung Einblicke mitbringen wollen. Das Symposium des Music and Minority Research Center an der Universität für Musik und Darstellende Kunst in Wien, kurz MDW, lief dieses Jahr unter dem Titel Between Research and Activism, Futures of Music and Minority Studies. Die Initiative Minderheiten kuratierte hierfür eine Roundtable-Diskussion zum Thema Minderheitenmusik als Form des politischen Ausdrucks. Aus dieser Diskussionsrunde spielen wir euch heute einige Ausschnitte. Um die Programmankündigung des MDW zu zitieren: As soon as minorities express themselves publicly through music, that expression becomes a political act. Minority languages are made audible and identities become visible. At the same time, minorities are often reduced to the musical culture, thereby being deprived of their political nature. In der Diskussion soll es um genau dieses Spannungsfeld gehen, mit drei sehr spannenden Perspektiven. Bevor wir aber in die Diskussionsrunde einsteigen, wollen wir heute erst einmal musikalisch einsteigen. Wir freuen uns sehr, dass wir neben der Diskussionsrunde auch Mitschnitte eines Konzerts, das im Rahmen des Symposiums stattfand, senden können. Ihr hört nun einen Ausschnitt von Sonic Encounters, Music from the Afghan Diaspora and the Burgenland Croatian Minority, mit Fayez Mohammadi, Shakib Raza und Kolo Slavuj vom Folklore-Ensemble der Burgenland-Kroatischen Minderheit.

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0: Also um 1 nach starte ich. Danke, das ist mega. Hallo und herzlich willkommen auf Freirad, freies Radio Innsbruck. Heute senden wir live von der Pride aus Innsbruck am Messeplatz, am Messevorplatz. Heute, am 25.07.2026, findet in Innsbruck die Pride statt, mit Demozug bzw. Parade und anschließenden Kundgebungen am Vorplatz der Messehalle. Gemeinsam übertragen heute Marlene, Rie und Carmen und nehmen euch live über die ganze Veranstaltung mit. Wir fangen unterschiedliche Stimmen ein, hören uns die Kundgebung an und wollen die Parade für euch heute hörbar machen. Wir freuen uns, dass ihr über das Radio heute mit dabei seid. Pride, wenn wir uns jetzt hier umsehen, kann ich euch nur sagen, es ist ein wahres Fest. Was wir allerdings nie vergessen sollten, Pride ist immer auch ein Protest. Und was ich euch hier vom Messevorplatz jetzt schon mal erzählen kann, ist, es sind hier mehrere bunte Wegen zusammengekommen. Der Vorplatz ist schon voller Pride Flags. Die Community und ihre UnterstützerInnen sind gemeinsam laut auf der Straße. Wir freuen uns, dass wir mit unserem Community Radio in Innsbruck die zivilgesellschaftlichen Proteste auch über den Radio in eure Ohren bringen können. Die Pride ist ein politisches Statement gegen jede Form von Diskriminierung und ein starkes Zeichen für queere Solidarität, Demokratie und eine freie Stadt. Und im Hintergrund hört ihr jetzt auch schon, dass wir kurz vorm Start der Parade sind. Alle, die können, können sich auch im Laufe des Tages weiter an diesen Protest anschließen und gerne auch jetzt zum Messevorplatz dazukommen. Wir freuen uns aber auch, dass ihr vor euren Radiogeräten oder über den Freirad-Livestream mit dabei seid. Und senden solidarische Grüße in alle Ohren, die gerade über den Freirad-Livestream mit dabei sein können. Als freies Radio in Tirol, als BürgerInnenmedium und als demokratiepolitische Plattform sieht Freirad es als unseren Auftrag, zivilgesellschaftlichen Protest hörbar zu machen und zur Sichtbarkeit bzw. in diesem Fall Hörbarkeit von Vielfalt beizutragen. Und ich versuche jetzt auch einmal die Stimmung hier ein bisschen einzufangen. Die Parade geht jetzt. Genau, und es werden die ersten Worte gesprochen zur Community, zu dem Protest und ja, ein fröhliches Happy Pride. Und ich würde euch gerne auch ein bisschen berichten, wie die Veranstaltung hier heute gestaltet ist. Es ist eine Kombination aus unterschiedlichsten Infoständen. Es wurden eben mehrere Wagen und auch kleinere Soundmobile für euch vorbereitet. Und die Vielfalt der unterschiedlichen Personen, die hier heute zusammengekommen ist, ist richtig spürbar in der Luft. Es ist eine sehr gute Stimmung hier und man sieht, dass es für uns gemeinsam wichtig ist, ein Zeichen zu setzen, dass CSDs, Pride-Paraden nach wie vor ein sehr, sehr wichtiges Zeichen für Vielfalt ist. Und ich glaube, ich werde meine beiden Technikpersonen jetzt auch mal bitten, dass wir vielleicht ein bisschen über den Platz spazieren und dadurch euch weiter berichten können, was hier denn auch so zu sehen und zu hören ist. Und wir gehen jetzt mal ein bisschen rüber und schauen auch, welche Infostände heute für euch mit auf der Bride dabei sind. Genau. Und was vielleicht heute auch wichtig ist, um einen guten Protest möglich zu machen, braucht es auch Sonnencreme. Wir sind bei bestem Wetter auf der Straße und gerade gehen wir an den bunten Wegen auch vorbei und man sieht da selbst gebastelte Schilder mit Aufschriften wie Vielfalt ist unsere Stärke, gleiche Rechte, ganz viele verschiedene bunte Schilder, zum Beispiel ein buntes Schild mit Equality sehe ich da, unterschiedliche Progressive Pride Flags, Trans Pride, gerade gehe ich auch an einer Fahne vorbei, die dazu aufruft, sich an dem Protest zu beteiligen. Es wird für queere Sichtbarkeit, aber auch zum Beispiel für queer-inklusive Medizin aufgestanden. Sehe ein Schild, da steht drauf, warum löst Liebe bei euch Hass aus? Also ein klares Zeichen dafür, dass wir miteinander statt gegeneinander auf der Straße sein sollen. Und wir sind jetzt im Pride Village auch angekommen. Das ist eben der Bereich, wo unterschiedliche Infostände aufgebaut sind. Und da sehe ich zum Beispiel Infostände vom Queer and Chaos Kollektiv. Ich sehe Infostände vom Zentrum Sexuelle Gesundheit, einen Stand für queere Familien. Was sehe ich da noch? Einen Stand von unterschiedlichen regionalen Parteien. Und ja, man sieht eben, dass sich die Community hier versammelt hat, um ein klares Zeichen zu setzen. Es geht zum Beispiel auch um sexuelle Vielfalt, geschlechtliche Vielfalt. Ich sehe da zum Beispiel einen Stand zu sexueller Bildung, weil wir auch wissen, und da habe ich jetzt schon die erste Interviewpartnerin gefunden. Sehr schön, dass du da bist. Vielleicht möchtest du dich kurz vorstellen und für welchen Stand du heute da bist.
1: Gerne, gerne. Ich bin die Sina vom Queer Rainbow Family Stand. Wir sammeln Spenden für unsere Aufklärungsarbeit, die wir für die Schulen benutzen, um dort einfach aufzuklären, um ganz einfach von unten anzufangen, was ist überhaupt queer und wie kann ich auch anderen Menschen dazu helfen, hier wirklich frei zu sein.
0: Du sagst, du bist eben von Queer Families da. Warum ist es denn aktuell wichtig, dass es einen Stand von euch gibt und was ist so eure Message, die ihr nach außen tragt?
1: Unsere Message ist einfach, Queer Rainbow Family zu sein, für jeden eine Familie zu sein, denn alle in einer Familie unterstützen sich. Das heißt, egal wie ich bin, ich habe einen Zufluchtsort in unserer Familie, die einfach alle beinhaltet.
0: Die queere Familie quasi, oder?
1: Genau, richtig. Also jetzt nicht nur auf Regenbogenfamilien gesondert, so wird es oft leider auch verstanden. Wir sind einfach die ganze Familie für alle. Also wirklich der Zufluchtsort für Menschen, die von ihrer Familie oft keinen Rückhalt bekommen haben.
0: Könnte man das auch ein bisschen so als Chosen Family bezeichnen? Oder benutzt ihr einfach generell den Familienbegriff, um ihn auch sich anzueignen als solcher, der er vielleicht auch einfach ist?
1: Das wäre auch eine gute Idee, aber wir benutzen echt eher so, dass die Menschen sich uns als Familie aussuchen, weil sie wirklich von daheim die Unterstützung nicht bekommen haben. Genau.
0: Fällt so in euer Beratungsangebot oder was habt ihr auf eurem Infotisch so dabei?
1: Wir haben verschiedene Aufklärungsbroschüren. Einmal den Ratgeber für zu lehrende Personen, den wir auch weitergeben dürfen, mit denen ich auch Fortbildungen mache. Bei der Stadt Innsbruck sozusagen, in meiner Bubble sozusagen mit meinen KollegInnen. Genau, dann Aufklärungsbroschüren, wenn man schon ein bisschen mehr im Thema ist. Was ist Identität, Sexualität? Wie kann ich eine Transition zum Beispiel auch durchführen lassen? Was muss ich machen? Anlaufstellen, wir sind ziemlich gut vernetzt. Wir haben ein neues Projekt, Queer TCG, was wir dann wahrscheinlich, so wie es sich anhört, mit der HOSI zusammengestalten können, um da die Menschen einfach zusammenzubringen in einem spielerischen Rahmen.
0: Und wie findet man euch, wenn man jetzt mit euch in Kontakt treten will? Weil ich meine, wir sind jetzt gerade live im Radio, Eben, man kann zu dem Infostand heute im Laufe des Tages noch kommen, aber was wären sonst Wege, um mit euch in Kontakt zu kommen?
1: Eigentlich ganz einfach, man muss nur eingeben, Queer Rainbow Family, da sind wir meistens bei Google schon der erste Punkt, der kommt, auf die Homepage klicken oder wie gesagt einfach vorbeikommen. Wir haben sehr gute Flyer da, genau.
0: Gibt es noch irgendwas, was du der Community und unseren ZuhörerInnen sagen willst?
1: Was ich einfach sagen will, seid ihr selber und steht zu euch, habt keine Angst rauszugehen. Denn genauso wie du bist, bist du wunderbar und perfekt.
0: Dem ist, glaube ich, nichts hinzuzufügen. Vielen Dank für das Interview.
1: Gerne.
0: Und wir schauen gleich weiter und sind vielleicht gleich schon bei der nächsten Interviewpartnerin. Aha, es geht weiter mit sexueller Bildung. Wir stehen jetzt gerade am Stand vor Safer Spaces. Und dankenswerterweise kommt da auch gleich eine Person auf uns zu. Ah, es sind zwei. Wunderbar. Ihr habt ziemlich coole Buttons, sehe ich gerade auch, mit Love und Love Wins. Vielleicht könnt ihr zu Beginn einfach kurz euch mal vorstellen, für wen ihr da seid und genau, vor welchem Stand wir auch gerade da stehen.
2: Ja, hallo. Also ich bin Lena und ich habe Jorin dabei und wir sind heute für Safer Spaces da. Wir sind ein Verein für sexuelle Bildung und Gewaltprävention in Tirol und wir haben jedes Jahr in der Pride einen Stand, wo wir unsere Materialien zeigen und einfach so ein bisschen das Thema sexuelle Bildung mehr in Fokus zu rücken.
0: Was habt ihr auf eurem Infostand denn heute so dabei? Du bist jetzt kurz wieder weggeschwirrt, aber du wurdest schon vorgestellt, aber sag gerne nochmal, wer du bist. Und
3: hi, ich bin die Jorin, meine Pronomen sind sie, ihr und ich bin wie Lena zertifizierte Sexualpädagogin bei der Fachstelle Safer Spaces. Wir haben heute verschiedene Materialien dabei, die wir auch oft auf Workshops und Fortbildungen dabei haben. Es ist wirklich so besonders und toll, dass es mittlerweile so viele Bücher zu diversen Themen gibt, eben auch zu sexueller und geschlechtlicher Vielfalt, Körper, Sex natürlich auch, Gefühle und zwar auch von klein bis groß, also das ist schon toll und natürlich auch in den Workshops, die wir anbieten, nehmen wir die Materialien mit, was für die Menschen natürlich immer super ist, weil viele Menschen haben natürlich so Sexualaufklärung jetzt in der Schule sehr frontal und die ganzen vielen Facetten, die dazugehören, fallen so ein bisschen unter den Tisch und durchs Anschauungsmaterial ist es auch immer ein guter Icebreaker, um das Gespräch zu kommen.
0: Was sehen wir denn da bei eurem Stand? Weil da ist, also es sind sehr unterschiedliche Sachen. Da könntest du die vielleicht ein bisschen beschreiben.
2: Also wir haben versucht, dieses Jahr sehr diverse Materialien mitzubringen. Und von den Büchern her ist es so aufgebaut, dass es quasi von Erwachsenenalter runtergeht bis zu den Büchern und Materialien, die wir eher für Kindergarten, Kinder, für Eltern in Kindergärten dabei haben. Auch so eine kleine Ecke für Kinder, wo die auch unsere Bücher anschauen können oder so Ausmalbilder malen können. Und ansonsten haben wir eben unsere schönen Anschaumaterialien von Paomi dabei, die immer ganz toll auch die geschlechtliche Vielfalt zeigen und die Kinder und Jugendlichen in den Workshops gerne einfach auch haptisch in die Hand nehmen können, um sich das mal anzuschauen. Und
3: für die, die es nicht sehen, das sind so Plüsch-Geschlechtsteile, die sind total süß, die sind auch schon divers von Herkunft sozusagen, also von den Farben und natürlich auch immer Intermodelle dabei. Und ganz oft kennen die Menschen, die teilnehmen, die Intermodelle gar nicht und sind dann natürlich erstmal so, oha, was ist denn das? Und es lädt natürlich auch immer ein, ins Gespräch zu kommen. Und die sind übrigens selbst genäht. Also die Person, die produziert, näht die alle selbst. Das ist schon ganz cool.
0: Das heißt, es lohnt sich auf jeden Fall im Laufe des Tages noch an eurem Stand vorbeizukommen. Aber für die, die uns jetzt zuhören, wie kommt man denn zu euch oder wie kommt man zu Workshops von euch? Wie findet man denn einen Kontakt zu euch?
2: Also wir haben mittlerweile eine sehr schöne Website gestaltet bekommen, saferspaces.at oder auch über Instagram saferspaces.at sind wir zu finden. Und heute auf der Pride sind wir quasi genau in der Mitte, einen von den Standeln. Da kann man gerne auf uns zukommen, sich Flyer mitnehmen. Wir haben eben auch diese Plakate, die im Rahmen von einem geförderten Mädchenprojekt entstanden sind, die Jugendlichen selber gestaltet haben. Die kann man sich auch gerne bei uns abholen und mitnehmen und einfach mit uns ein bisschen ins Gespräch kommen. Da freuen wir uns.
0: Gibt's noch was ihr an die Community als Message raustragen wollt?
3: ganz wichtig ist. Keine Bildung ist auch eine Bildung, deswegen ist es so wichtig, ins Gespräch zu kommen. Wir sagen auch bei unseren Workshops und Fortbildungen Mut zur Lücke. Das bedeutet, wenn wir lernen auch noch so viel weiter, wenn wir was nicht beantworten können, dann kommen wir darauf zurück, weil indem wir Menschen sagen, hey, das ist peinlich oder ich weiß es nicht, das sendet halt auch immer eine Message. Und sexuelle Bildung kann sehr lustvoll und humorvoll sein und ich glaube, das ist total wichtig, dass man Spaß dabei hat. Ja.
2: Für mich ist ganz wichtig, dass sexuelle Bildung ein Leben lang ist. Also das bedeutet, deswegen machen wir auch Workshops für Erwachsene, weil auch im Erwachsenenbereich kursieren noch viele Mythen und Falschinformationen. Und deswegen einfach offen bleiben, neugierig bleiben, in Kontakt kommen. Auch wir als ausgebildete Sexualpädagoginnen lernen immer wieder was Neues und genau, also da keine Scheu davon haben vor Unwissenheit, sondern im Gegenteil.
0: Dann würde ich sagen, neugierig bleiben und
3: traut euch zu fragen und Consent is sexy. Always ask for it.
0: Vielen Dank für das Interview und ich freue mich nachher noch bei euch vorbeizuschauen. Okay, ja, da geht's schon weiter. Wir gehen jetzt eben noch mal ein bisschen die Stände entlang und Ri hat dankenswerterweise schon weiter gefragt und vielleicht sogar schon die nächste Interviewpartnerin gefunden. Ich kann euch noch mal die Info geben. Wir übertragen gerade live von der Pride-Parade in Innsbruck. Die findet heute am Messevorplatz statt. Und wir als Radioteam von Freirad bewegen uns gerade durch die unterschiedlichen Infostände und schauen, wen wir als nächste Gesprächspartnerin finden können. Weiters kann ich euch darauf hinweisen, dass auch die Parade bald losgeht und schauen jetzt mal weiter, ob wir InterviewpartnerInnen finden können. Was ich euch auch mitteilen kann, ist, es ist hier laut und bunt und es sind eben, ihr hört vielleicht im Hintergrund auch schon Sound, der eben uns schon vorbereiten soll auf die Parade, die bald stattfindet. Genau, also wir stehen jetzt gerade vorm Infotisch vom Zentrum Sexuelle Gesundheit und vielleicht finden wir da auch eine Interviewpartnerin. Vielleicht kann ich euch da auch schon mal die Info geben, was auf deren Roll-up so für uns schon sichtbar gemacht wird. Das Zentrum Sexuelle Gesundheit macht unterschiedliche Bildungs- und Aufklärungsarbeit. Und da frage ich jetzt mal, will da jemand zum Interview zu uns kommen? Perfekt. Okay. Dann kann ich euch in der Zwischenzeit noch ein bisschen berichten, wie es hier um mich herum so ausschaut. Ah, da kommt schon jemand daher. Vielen Dank, dass du dich für das Interview bereit erklärt hast. Vielleicht könntest du dich einfach kurz mal vorstellen, für wen du da bist und was ihr bei eurem Stand so mit habt heute. Eine Wespe stört dich jetzt gerade, weil du ein süßes Getränk auch dabei hast. Genau, aber wir starten jetzt mal.
4: Thomas vom Zentrum Sexuelle Gesundheit der ehemaligen EZ-Hilfe.
0: Alles klar. Ihr seid heute auf der Pride vertreten, weil ihr unterschiedliche, sehr wichtige Angebote für die Community auch macht, würde ich sagen. Kannst du da vielleicht ein bisschen mal aufzählen, was in eurem Angebot so uns zur Verfügung steht?
4: Ganz vielfältig. Ich vergesse jetzt sicher ein oder zwei, von den Testungen auf STIs, also sexuell übertragbare Infektionen, zur Beratung beim Thema ungewollt schwanger. Wir haben Spritzenautomaten, wir machen Workshops in Schulen, wir haben ein queeres Bildungszentrum, ein queeres Jugendzentrum und noch

0: informieren wollen oder auch schützen möchten.
1: Wie findet man denn euer Angebot, wenn man eben eure Beratung in Anspruch nehmen möchte?
0: Am besten googeln oder auf die Homepage gehen, www.sg-tirol.at. SG steht für sexuelle Gesundheit.
1: Und Testungen kann man ja bei euch durchführen lassen. Was muss ich da tun, damit ich mich testen kann?
0: Am einfachsten ist es, sich online anzumelden. Auf der Homepage sieht man alle verfügbaren Terminslots. Man bucht sich ein mit einem Codewort. Bei uns gibt es keine E-Card, keine Klarnamen, also es ist alles anonym. HIV-Test ist kostenlos, Testen geht immer Montag und Dienstag und eine Woche später hat man schon das Ergebnis.
1: Das heißt, man erfährt schnell, ob man safe ist oder vielleicht auch eine gesundheitliche Unterstützung eben in Anspruch nehmen sollte. Gibt es irgendwas, was du der Community mitteilen möchtest und an unsere HörerInnen, was deine Message ist?
0: Lieber dreimal testen und dreimal ein negatives Ergebnis, als einmal sagen, wird schon gewesen sein und dann verschleppt man irgendeine potenzielle Infektion.
1: Also lieber safe und safe ist sexy.
0: Better safe than sorry.
1: Okay. Gibt es noch irgendwas, was du gerne mit uns teilen möchtest, außer dass man an eurem Stand heute noch vorbeischauen sollte, weil es lohnt sich?
0: Genau das wollte ich jetzt gerade sagen.
1: Okay. Hab ich dir
0: spread the love.
1: Alles klar. Herzlichen Dank für das Interview. So, dann schauen wir noch ein bisschen weiter und schauen vielleicht auch mal, vielleicht haben wir zwischendurch auch ein bisschen Musik für euch auf Lager. Schon bereit? Okay.

0: Willkommen zurück auf Freirad, Freies Radio Innsbruck, live von der Innsbruck Pride am Messevorplatz. Und ich kann euch berichten, es ist jetzt gleich mal der Start der Parade. Die Menschenmasse macht sich bereit, um ein klares Zeichen zu setzen für Solidarität, für Vielfalt. Und ich habe jetzt meine nächste Interviewpartnerin gefunden. Und ich würde dich bitten, dass du dich vielleicht einfach kurz vorstellst. Fun Fact, es ist eine langjährige Kollegin von Freirad. Und es ist natürlich eine große Ehre, dich heute interviewen zu dürfen. Genau, stell dich vielleicht kurz mal vor.
1: Hallo, ja, also ich bin Mina. Früher habe ich mal bei Freirad gearbeitet. Das ist einfach sehr lustig jetzt. Genau, aber heute bin ich nicht für Freirad da, sondern für die Demosanis. Grundsätzlich begleiten wir Demonstrationen einfach solidarisch auf Erste-Hilfe-Basis. Das heißt, wir stellen die medizinische Erstversorgung sicher. Und gerade an einem Tag wie heute, wo es 34 Grad hat, wo die Hitze runterbrennt, erfahrungsgemäß, Leute haben sich nicht eingeschmiert, Leute trinken zu wenig Wasser und wir haben heute schon den ersten medizinischen Notfall gehabt. Also, und das noch bevor die Parade überhaupt losgeht, das zeigt einfach, wie wichtig das ist.

0: dass jemand da ist, der weiß, was zu tun ist und der auch mit Menschen begleiten kann, bis die Rettung dann da ist.
1: Solidarisches Demo-Sunny-Angebot, warum braucht es das eigentlich und warum seid ihr auf Veranstaltungen wie der Pride dabei?
0: Genau, also grundsätzlich versuchen wir quasi alle Demonstrationen oder so zu begleiten, wie es irgendwie geht. Es hängt natürlich immer ein bisschen davon ab, wie viele Personen auch kommen und so. Da braucht es dann teilweise mehr Teams, weniger Teams. Grundsätzlich ist das Wichtige daran, ist, auf Demonstrationen passiert super viel. Es ist eine riesige Menschenmasse und damit leider, weil meistens die einzige Begleitung, die fix ist, ist die von der Polizei und die sind meistens leider weder erste Hilfe geschult, noch haben sie einen besonders guten Umgang mit verletzten Personen. Und da muss es einfach jemanden geben, der auch im Notfall schauen kann, dass es den Personen einfach gut geht. Weil, also, wir reden da von Sachen wie Panikattacken, weil große Menschenmenge, wir reden von Hitzeschlag. Aber es kann leider auch genauso passieren, eben, dass jemand wirklich dann eine Platzwunde oder sowas hat. Und in meiner bestverweckten Welt hat jeder einen Erste-Hilfe-Kurs und weiß, was zu tun ist. Aber wer hat denn schon die Ausrüstung dabei? Und wir gehen dann halt mit unseren schweren Rucksäcken durch die Demonstrationen. Wir schauen, dass wir einen Überblick behalten, was gerade passiert. Und wir versuchen einfach, wenn was passiert, so schnell wie möglich zu reagieren und abzuschätzen. Braucht es da einfach nur ein Gespräch, ein Kühlpack, braucht es Wasser vielleicht? Oder müssen wir es eben an die Rettung weiterleiten? Genau.
1: Gibt es irgendwas, eine Message, die du an unsere HörerInnen heute noch in die Welt tragen willst?
0: Ja, also ich finde, das Wichtigste ist immer, schaut aufeinander, schaut, dass es allen gut geht und wenn jemand Hilfe braucht, immer helfen. So, und wenn man nur daneben sitzt und der Person gut zuredet, es ist so wertvoll.
1: Vielen Dank für das Interview und danke für eure Arbeit, liebe Demo-Sunnis. Man findet euch bei den Ständen links vorne am Messevorplatz und im Demozug. Genau, danke euch. Schönen Tag. Und meine großartige Assistentin hat mir, wie es ausschaut, schon die nächste Interviewpartnerin zur Verfügung gestellt. Wir sind beim Stand der Gleichbehandlungsanwaltschaft. Und hallo, wir freuen uns, dass du zu einem Interview bereit bist.
2: Ja.
1: Vielleicht ist das erste Mal, dass du dich kurz vorstellst und für wen du heute da bist.
2: Ja. Also mein Name ist Birgit Gassner. Ich bin heute für die Gleichbehandlungsanwaltschaft bei der Pride in Innsbruck. Ja, wir sind eigentlich jedes Jahr dabei und ja, freue mich, dass ich da sein kann.
1: Warum braucht es euch auf Veranstaltungen wie der Pride?
2: Auf Veranstaltungen wie der Pride braucht es uns insofern, dass wir Personen unterstützen, die sich aufgrund verschiedener Merkmale diskriminiert fühlen, insbesondere aufgrund der sexuellen Orientierung und des Geschlechts. Aus dem Grund sind wir heute auch hier.
1: Kannst du vielleicht mal ein bisschen berichten, was so eure Angebote sind oder was ihr da an eurem Infotisch heute so für uns dabei habt?
2: Also wir sind noch einmal die Gleichbehandlungsanwaltschaft. Wir sind eine Beratungseinrichtung des Bundes. Uns findet man österreichweit. Ich selber komme aus dem Regionalbüro Innsbruck. Wir vertreten oder beraten Personen aus den westlichen Bundesländern, sprich Vorarlberg, Tirol und Salzburg. Und wir können Personen beraten, die sich in der Arbeitswelt diskriminiert fühlen, in der Privatwirtschaft oder bei Gütern und Dienstleistungen. Und da muss man dann differenzieren, aus welchen Gründen sie diskriminiert werden. Und wir prüfen das. Wir haben Juristinnen, Gleichbehandlungsanwältinnen, die sich sehr gut im Gleichbehandlungsgesetz auskennen. Und unsere Beratung ist kostenlos und vertraulich. Das ist sehr wichtig. Ja.
1: Für unsere HörerInnen auf Freirad, wie kommt man denn mit euch in Kontakt, wenn man eure Unterstützung gerne in Anspruch nehmen möchte?
2: Genau, also es gibt mehrere Möglichkeiten. Man kann telefonisch bei uns anrufen, per E-Mail. Es gibt über die Website ein Kontaktformular, da kann man sich sehr unkompliziert mit seinen Anliegen melden. Man kann auch das dokumentieren oder anonym melden, wenn man gern was unternehmen möchte gegen die Diskriminierung und wir auch wirklich die richtige Stelle sind, kann man das auch natürlich namentlich machen. Wir nehmen dann Kontakt auf und beraten im Sinne der Klientinnen genau das, was sie machen wollen. Und ja.
1: Man findet euren Stand im vorderen linken Bereich am Messevorplatz und ihr seid ja im Laufe des Tages auch noch da, also man kann da gerne vorbeischauen. Gibt es irgendwo eine Message, die du noch nach außen tragen willst, die du mit uns teilen möchtest?
2: Ja, also heute ist das Wetter schön und life is einfach beautiful.
1: Vielen Dank für das Interview. So, Dala, und jetzt wird's wirklich jetzt mal spannend, weil die Parade ist gerade am Losgehen. Wir sind am Messevorplatz und wir hören schon unterschiedliche Rufe zu Happy Bright. Oh, und da sehe ich schon unsere nächsten InterviewpartnerInnen. Da hat sich doch jetzt jemand bereit erklärt. Ja, wunderbar. Wir sind eben am Messevorplatz. Die Parade ist schon am losgehen und wir haben eine nächste wunderbare Person zum Interview gewinnen können. Vielleicht kannst du dich einfach kurz mal vorstellen. Ich bin ja natürlich mega happy, weil ich weiß, habe die Background-Info, dass du jetzt innerhalb von 24 Stunden schon öfter auf Freirad warst. Aber so viel mehr will ich jetzt gar nicht sagen. Stell dich gerne einfach mal vor.
3: Genau, ich bin Ben, ich bin queer, ich bin queeres Sexworkie, Sexualpädagogin, Psychologin, arbeite hauptsächlich als Sexworkie mit Flinters und Menschen mit Behinderung, mache selber Porn, performe da drin, genau, das mache ich so alles.
1: Warum bist du heute auf der Pride?
3: Ich bin auf der Pride, weil ich es wichtig finde, dass queere Vielfalt, queere Körper sichtbar auf der Straße sind und weil das ein Protest ist und das ist mir wichtig, da zu sein und sowohl mir selber Unterstützung von der Community abzuholen, als auch der Community und anderen Unterstützung zu geben. Ich weiß, wie es für mich war, das erste Mal auf einer Pride zu waren, am Rand zu stehen und dann beim zweiten Mal dabei zu sein und ältere Queers zu sehen und ganz beeindruckt von denen zu sein und mich sehr etwas zu haben, wo ich hinaufschauen kann, das kann ich werden. Und jetzt bin ich selber nicht mehr so jung und dann möchte ich auch Jüngeren die Chance geben, dass sie zu mir aufschauen können. Und nicht, weil ich so besonders toll bin, sondern einfach, weil ich eine ältere, sichtbare, queere Person bin. So alt bin ich jetzt noch nicht, aber für 15-, 16-, 17-Jährige bin ich schon ganz, ganz alt.
1: Du bist jetzt eine Person, die out and proud of the bride ist, kann man sagen. Also, wäre mein Eindruck.
3: Ja.
1: Gibt's was, was du Personen, die vielleicht in so einer Position sind, die Fragen suchend sind, was man ihnen als Unterstützung oder Message mitgeben kann, weil wir haben vielleicht jetzt auch ein paar Zuhörerinnen, die vielleicht den Schritt noch nicht geschafft haben, jetzt heute auf der Pride mitgehen zu können oder aus unterschiedlichen anderen Gründen halt einfach mit sich.
3: Genau. Mein erstes Mal war gar nicht auf der Pride mitgehen, sondern tatsächlich daneben stehen und zuschauen. Also ich kann es voll empfehlen, dass man einfach sagt, hey, ich schaue mir das mal an und ich muss gar nicht mitgehen. Und wenn man so suchend ist, dann hilft es total, sich an Jugendgruppen zu wenden, wenn man noch jung ist, oder auch an andere Gruppen zu wenden. Es gibt auch Late-Coming-Out-Gruppen und ansonsten tatsächlich vielleicht auch einfach queere Medien zu lesen und dann zu gucken. Und wenn man dann denkt, ah doch, das ist eigentlich was für mich, dann sich wirklich trauen, in die Community-Spaces zu gehen. Und das sind dann keine Dating-Spaces necessary, sondern es sind einfach Spaces, wo man mal sein kann und sich mal ausprobieren kann.
1: Gibt's Lieblingspersonen, auf deren Profile man vielleicht mal klicken sollte oder Beratungsangebote, die du gern teilen möchtest?
3: Oh, das ist eine sehr schwierige und gute Frage. Ich glaube, es kommt total darauf an, wo man ist und auf was man Lust hat. Ich finde tatsächlich Instagram und TikTok sehr hilfreich, da queeren Menschen zu folgen, die man toll findet. Weil dann wird man immer wieder damit kann man sich immer wieder damit auseinandersetzen. Beratungsangebote, schwierig, es gibt ganz unterschiedliche, es gibt die Courage in Wien, aber ich glaube, die handelt auch österreichweit. In Innsbruck selber weiß ich es gar nicht, in Tirol weiß ich es tatsächlich nicht, weil ich eher in Wien bin. Aber was ich sagen kann, gerade zu Menschen, die vielleicht jetzt zu Hause sind und eher wirklich zu Hause vom PC sitzen, es gibt ganz viele Discord-Channels für Queers, wo man reingehen kann, wo man sich austauschen kann, wo man so der Community näher kommen kann, ohne das Haus verlassen zu müssen. Das finde ich ganz toll, dass es das gibt.
1: Beides ist okay, oder?
3: Ja, absolut.
1: Gibt es noch irgendwas, was du teilen möchtest?
3: Mir ist ganz wichtig, dass die Pride ein Protest bleibt. Ich finde es sehr schön zu sehen, wie groß der queere Anteil hier in Innsbruck ist. In Wien ist es so, dass auf der Pride sehr, sehr viele Menschen mitgehen und sich eigentlich gar nicht mehr mit den Themen auskennen, sondern mitgehen, weil es eine Feier ist in der Stadt und weil sie sich da hot anziehen können und sich betrinken können in der Stadt. Und das ist natürlich total okay, dass sie mitgehen. Aber mir wäre es wichtig, dass wenn man hier mitgeht, dass man sich mit den Themen auseinandersetzt. Und dass es nicht die Pride nicht zu einer Kommerzveranstaltung wird, bei der es nur noch eine Party ist, sondern dass klar bleibt, um was es eigentlich geht. Und es geht nicht nur um die Slogans, die gesagt werden, sondern hinter den Slogans stehen ja tatsächliche politische Rechte, die es nicht gibt. Und Menschen, die Verurteilung erleben und Stigmatisierung erleben. Und das heißt, für mich ist es sehr wichtig, wenn man hetero ist und auf die Pride gehen möchte, dann finde ich, es reicht nicht nur auf die Pride zu gehen, sondern Flyer von der Pride mitnehmen, an die Stände gehen, sich durchlesen, gucken, was für Rechte gibt es denn eigentlich, die in Österreich noch geändert werden müssten und sich dann auch dafür einsetzen. Und dann darf man sehr, sehr gerne auf die Pride kommen und ist sehr herzlich willkommen.
1: Pride is a protest. Vielen Dank für das Interview.
3: Dankeschön.
1: Okay. Die Parade hat sich jetzt in Gang gesetzt und aha, da wartet schon wieder eine Person auf uns, die für ein Interview bereit ist. Und ich freue mich sehr, die nächste Person gleich vorstellen zu dürfen. Hallo, vielleicht magst du uns kurz sagen, wer du bist und warum du heute hier bist.
4: Hi, ich bin Robina. Ich wurde gestern vom Kinky-Projekt eingeladen, in Innsbruck an einer Diskussion teilzunehmen, die ihr auch auf Freirad nachhören könnt. Und hänge deshalb heute noch beim CSD rum, bevor mich die Deutsche Bahn in ihre Arme nimmt und mit ein bisschen Tease und Denial nach Berlin entführt.
1: Gibt es eine Message an die Community, die du heute an unsere HörerInnen und an den Stream nach außen tragen willst?
4: Ja. Kämpft für eure Rechte, setzt euch dafür ein, dass queere Menschen nicht nur nominal vor Diskriminierung geschützt werden, sondern den gleichen Zugang zu Ressourcen und Dienstleistungen haben wie alle anderen Menschen. Setzt euch dafür ein, dass niemand von uns zurückgelassen wird. Wir müssen uns für alle von uns einsetzen, von trans, non-binär, inter. Wir dürfen keine Kinder ohne Ressourcen und ohne Zugang zu Bildungsangeboten zurücklassen. Wir dürfen keine Erwachsenen zulassen, dass sie sich im Altersheim wieder verstecken müssen. Wir müssen für Arbeitsplätze kämpfen, an denen wir uns outen können, ohne Angst zu haben vor Diskriminierung oder Benachteiligung. Und diese Kampftage sind jetzt auf den CSDs, aber auch jeden Tag, wenn ihr etwas Gutes in eurer Umgebung tun könnt.
1: Du hast eben auch gesagt, dass du als Aktivistin heute hier bist, weil du für das Kinky-Projekt gestern gesprochen hast. Und wie du so auf mich zugekommen bist, habe ich da auf deiner Tasche ein sehr schönes Patch gesehen. Kannst du da vielleicht teilen, was das darstellt für dich?
4: Ja, also auf meiner Umhängetasche ist eine Pride Flag zu sehen, die auch die Inter- und die Trans-Flagge umfasst und darüber aufgenäht ein Fuchs. Ich persönlich bin auch ein bisschen im Petplay unterwegs und im BDSM im Allgemeinen und einer meiner Spitznamen ist Fuchs und ich werde gerne als Kitten oder Fuchs wahrgenommen von meinen Liebsten und meinen Partnermenschen. Deshalb repräsentiert das mich so ein bisschen und meine Selbstsicht und ich sehe mich als queerer Mensch und möchte für alle auch ungesehenen Teile der queeren Community da sein. Deshalb ist es mir auch immer wichtig, Trans und Inder mit dabei zu haben.
1: Vielen Dank für das Interview. Okay, dann schauen wir noch weiter in die Runde. Die Parade hat sich nun in Gang gesetzt und ich sehe da unterschiedliche Transparente mit Aufschriften, zum Beispiel Fight the System oder steht auf für eine queer-inklusive Gesundheitspolitik. Wir sehen eben unterschiedlichste Pride-Fahnen. Und die Community will aber auch sichtbar machen, dass bei Protest auch einfach unterschiedlichste Unterdrückungen, also gegen die aufgestanden werden soll und sichtbar gemacht werden soll, dass wir eben gemeinsam füreinander da sein wollen. Und was mich gerade sehr beeindruckt ist, ich sehe nämlich auch gerade eine riesige Trans Pride Fahne. Die Trans Pride erkennt ihr an den Farben hellblau, rosa und weiß. Und die Anordnung ist dabei eben eine blaue Linie, eine rosane Linie, eine weiße und dann nochmal eine rosane und eine blaue. Die macht eben Transleben sichtbar. Bei den Progressive Pride Flags zum Beispiel seht ihr eben die ganze Community in einer Fahne vereint. Bei der neuen Progressive Pride oder neueren Progressive Pride ist eben auch wichtig, die Interpride mit einzubeziehen, eben auch die Transpride mit einzubeziehen, auch die queere Black Community mit einzubeziehen. Und was aber vielleicht an der Stelle auch wichtig ist, dieser Innsbruck CSD findet ja mitten im Disability Pride Month auch statt. Das bedeutet, eben unsere Community ist groß, unsere Community ist bunt und hat eben auch ja, Platz für unterschiedliche körperliche Voraussetzungen. Und ja, ich werde jetzt das Mikro an meine Kolleginnen weitergeben, die eben bei der Parade jetzt mitgehen. Und wer kann, schließe sich dem Protest an und solidarische Grüße an alle, die über das Radio mit dabei sind. Wie du bist, bist du gut. Happy Pride!
5: Vielen Dank, liebe Marlene. Jetzt hier spricht Rie am Mikrofon. Wie schon angekündigt, werden wir uns jetzt auch der Parade anschließen und holen jetzt mal den Rest ein und hören in der Zwischenzeit ein bisschen Musik. Die ist kuratiert ausschließlich von queeren Artists heute. Viel Spaß beim Hören und bis gleich.

0: Hallo und herzlich willkommen zurück hier auf Freirad. Wir sind immer noch unterwegs auf der Innsbruck Pride für euch. Bis 15 Uhr begleiten wir noch den Demozug und wir sind ja gerade losgestartet von der Messe und sind ganz hinten am Demozug und haben jetzt hier eine Person, die mit einem Lastenrad unterwegs ist und einen Safer Space bereitstellt. Magst du dich kurz vorstellen und sagen, warum wir heute hier sind und was Menschen bei euch bekommen, wenn sie zu euch gehen?
1: Ja, hi, ich bin Simon. Wir haben den Safer Space so ins Leben gerufen, dieses Mal bei der Pride. Einfach für Menschen, die die Pride auch ein bisschen ruhiger feiern wollen. Wir sind ganz hinten am Demozug zu finden. Bei uns gibt es ganz viel Goodies. Hier gibt es Trinken, es gibt Ohrstöpsel, es gibt einfach Care-Arbeit. Also wir leisten primär Care-Arbeit, wir machen auch ein bisschen Awareness, Aufklärungsarbeit. Sind einfach für Menschen da, ja, die es trotzdem heute genießen wollen, aber nochmal ein ruhiges Minütchen hier brauchen. Und dann sind wir einfach da und helfen und ja, wir halten einfach den Raum hier für euch hinten.
0: Das ist klasse. Vielen Dank, dass ihr das macht. Also, ihr habt gehört, wenn ihr eine ruhige Minute braucht, kommt ganz zum Ende vom Demozug und schnappt mal eine Runde Luft. Passt gut auf euch auf bei der Sonne, die hier runterprasselt. Und wir laufen gerade die Bögenmeile ab, wo heute Abend dann auch Partys stattfinden werden. Und suchen jetzt mal nach weiteren Menschen, die uns Einblicke geben, hier heute auf der Innsbruck Pride. Bleibt dran!

0: Hallo und willkommen zurück. Wir sind immer noch unterwegs auf der Pride in Innsbruck. Und ich habe hier meine nächste Interviewpartnerperson. Hi, magst du dich einmal kurz vorstellen und sagen, warum du heute hier bist? Warum ist es wichtig, heute auf der Straße zu sein?
1: Hi, ich bin Feli. Ich bin heute hier als Ellie und als queerer Mensch. Ich finde, es ist super wichtig, hier zu sein, um den Kampf für gleiche Rechte für alle zu unterstützen.
0: Und was gefällt dir heute hier besonders gut? Und gibt es etwas, was du vielleicht noch vermisst?
1: Mir gefällt besonders gut, dass so viele Menschen da sind. Ich habe vorher schon Tränchen verdrückt, weil ich mich so gefreut habe. Und ich vermisse nur ein bisschen Schatten und kühlere Temperaturen.
0: Verständlicherweise. Hast du auch schon ein Lieblingsoutfit gespottet?
1: Aber natürlich, es gibt ein Einhorn mit Glitzereinhorn und ich liebe es.
0: Gibt es noch etwas, was du an die Community raussenden möchtest, an Menschen, die jetzt gerade zuhören?
1: Bleibt solidarisch.
0: Vielen Dank dir. Viel Spaß noch auf der Pride.

0: Hallo und willkommen zurück. Wir sind immer noch live von der Pride. Ich habe hier meine nächste Interviewpartnerin vor mir. Hi, magst du einmal dich kurz vorstellen und sagen, warum du heute hier bist?
1: Mein Name ist Stephanie und ich bin heute hier, um gemeinsam mit allen Menschen, die hier sind, einfach auch zu feiern und für die Rechte einfach einzustehen, weil ich finde, jede Person oder jeder Mensch hat das Recht, frei zu leben und zu leben, so wie er leben möchte. Und dafür möchte ich mich einsetzen.
0: Was wünschst du dir für die Zukunft, für queere Menschen, aber auch für Menschen, die von anderen Marginalisierungen betroffen sind?
1: Also für die Zukunft wünsche ich mir, dass egal aus welcher Kultur wir kommen, egal woher wir kommen, dass wir einfach verbunden miteinander leben können und das Leben einfach genießen, so wie es ist. Ja, das wünsche ich mir und das wäre, glaube ich, ein gutes Ziel und ein guter Gedanke, was uns alle irgendwie miteinander verbindet, weil wir, egal wer wir sind oder wie wir sein möchten, wir sollten einfach frei sein können. Das finde ich das Schönste und Wichtigste.
0: Hast du noch etwas, was du an die queere Community raussenden möchtest?
1: Also, das ist etwas schwierig, aber ich finde einfach einsetzen für Vielfältigkeit weiterhin und weiterhin für die Rechte zu kämpfen, die sie haben möchten, damit sie einfach Ehen schließen können, frei sein können, ihre Gleichberechtigung leben und sie sollen so weitermachen wie bisher und kämpfen. Und ich glaube, die Vielfältigkeit von jedem Einzelnen, der hier ist, ist das Wichtigste, was wir im Leben eigentlich brauchen.
0: Vielen Dank, Stephanie. Die Vielfältigkeit ist ein gutes Thema und auch kämpfen. Und ich glaube, es ist wichtig, dass sowohl die queere Community für ihre Rechte kämpft, aber auch eben alle Allies und alle da draußen sich einsetzen, damit es eben in Zukunft eben weiter Vielfalt im öffentlichen Raum geben kann und dass sich die Rechte weiter verbessern können. Wir laufen jetzt noch ein Stück mit der Parade und fangen noch ein paar Stimmen für euch ein und in der Zwischenzeit hören wir noch ein bisschen Musik.

0: Hallo und willkommen zurück auf Freirad. Wir begleiten immer noch die Demo hier vom Pride in 2026. Ich habe schon meine nächste Interviewpartnerin hier. Magst du dich einmal kurz vorstellen?
1: Hallo, ich bin die Lena.
0: Hallo Lena. Sag mal, was ist denn so wichtig an dem heutigen Tag?
1: Ja, dass wir einfach aufzeigen und wirklich sichtbar machen, dass wirklich jeder lieben und jeder lieben darf, wen er möchte. Und dass wir alle doch bitte so sein dürfen, wie wir wollen. Für Gleichheit, Gleichberechtigung. Ja.
0: Gibt es was du dir wünschst heute oder für die Zukunft? Weil Pride ist ja nicht nur an einem Tag. Pride ist das ganze Jahr lang. Was wünschst du dir?
1: Oh, ich wünsche mir, dass man einfach Leute so sein lässt, wie sie sind. Und dass man da ein bisschen mehr Respekt dafür hat, dass man sagt, so, hey, du darfst bitte so sein, wie du bist. Und du bist toll, so wie du bist.
0: Es fährt gerade ein Demowagen an uns vorbei, deswegen hört ihr im Hintergrund laute Musik. Lena, hast du einen Lieblings-Demospruch heute schon gesehen?
1: Oh mein Gott. Was ich richtig cool fand, war, sei so wie dein Vater oder sei besser wie dein Vater.
0: Besser wie dein Vater. Dann seid besser als eure Väter. Lenas Worten. Und wir laufen jetzt noch weiter mit der Pride-Parade mit. Etwas aus der Soundzone raus und ihr hört jetzt dabei noch Sound aus der kuratierten Liste für euch. Wir schalten um und hören uns gleich wieder hier auf Freirad, dem Freien Radio Innsbruck. Bis gleich!

0: Hallo und willkommen zurück auf Freirad. Wir sind immer noch mit dem Pride-Demo-Zug live unterwegs. Wir sind jetzt gleich auf der Höhe vom Hauptbahnhof. Und bei mir steht jetzt Hanna. Hi Hanna. Warum bist du heute hier? Warum ist es wichtig, bei der Pride dabei zu sein?
1: Hallo, erstmal schön, dass ich da bin auf jeden Fall. Für mich ist es einfach mega wichtig, all diese Queer-Themen, diese feministischen Ansichten und so weiter irgendwo auch einfach weiterhin in die Welt rauszubringen, weil es immer noch so viel mehr Sichtbarkeit braucht. Und ich selbst als queere Person merke eben jeden Tag irgendwo auch die negativen Seiten, die irgendwie ich auch sehe in der Gesellschaft. Deswegen merke ich einfach, dass nur so viel Arbeit zu machen ist, bis man auch auf Augenhöhe irgendwie gesehen wird.
0: Und gibt es etwas, was du dir von deinen straighten Allies wünschen würdest?
1: Ich glaube, am ehesten wäre das einfach Verständnis, wenn man nicht weiß, um was es geht oder was abgeht, irgendwie nachfragen, einfach eine Offenheit dafür. Um das auch zu verstehen, weil ich glaube, wenn man selbst nicht in der Situation ist, kann man das vielleicht nicht so nachvollziehen.
0: Und was würdest du sagen, ist das, worauf du dich heute am heutigen Tag noch am meisten freust? Bist du hier mit Friends unterwegs oder triffst du die später noch?
1: Ich bin mit Friends heute hier und ich freue mich einfach drauf, den Tag mit vielen Gleichgesinnten und Allies irgendwie einfach zu verbringen. Und es hat einfach so einen tollen Vibe, wo man sich irgendwie ja einfach wohl und gesehen fühlt und endlich mal so, ja, einfach mal ein Raum für uns.
0: Klasse, vielen Dank dir, Hanna. Ganz viel Spaß noch und creme dich weiterhin gut ein bei der Hitze. Wie Hanna schon gesagt hat, Pride ist natürlich ein großer Anlass zum Feiern, um ja als queere Menschen sichtbar auf die Straße zu gehen. Was aber nicht vergessen werden darf, dass der Ursprung von Pride oder von den CSD-Paraden in den Stonewall Riots besteht und dass Riots und widerständige Kämpfe waren, eben weil die Menschen marginalisiert und unterdrückt worden sind, unter anderem queere Menschen, Transmenschen, People of Color. Und einer der drei Personen, die eine sehr große Rolle in diesen Stonewall Riots hatten, nämlich Marsha P. Johnson, neben auch Stormy DeLavery und Sylvia Rivera. Marsha P. Johnson wird zugeschrieben das Zitat: "No pride for some of us without liberation for all of us." Also keine Pride für einige wenige von uns ohne die Befreiung von uns allen. Und ich glaube, das ist an so einem Tag wie heute ganz wichtig und auch an jeden weiteren, sich in Erinnerung zu halten, dass es schön ist, rauszugehen und feiern und sichtbar zu sein, aber das nicht vergessen werden darf, dass Pride is a riot. Deswegen, genau. Und ganz mit kämpferischen Tracks und sehr persönlichen Liedern schalten wir gleich auch wieder zurück zu unserer Selection, die wir für euch hier heute getätigt haben, und hören uns gleich wieder. Wir sind gerade am Hauptbahnhof, wenn ihr noch dazu stoßen wollt, und ansonsten bleibt dran.

0: So, und da sind wir auch schon wieder für euch hier auf Freirad, live von der Pride. Wir sind auf der Höhe des Hauptbahnhofes. Ich habe schon meinen nächsten Interviewpartner hier, und zwar Kurt. Hi Kurt, warum ist es so wichtig, heute hier auf der Straße zu sein?
1: Also ich finde es brutal wichtig, einfach hier auf der Straße zu sein, weil es heutzutage immer noch so schwer ist. Ich verstehe es einfach nicht. Jeder Mensch kann sein, wie er ist, und wenn wir das alle mal begreifen würden, das würde einfach so viel helfen für die Menschheit.
0: Für die Menschheit. Und was wünschst du dir dann für die Menschheit? Hast du konkrete Forderungen?
1: Ja, also Forderungen. Aber ich würde sagen, wir stecken das Schubladendenken weg und sagen einfach, Menschen lieben Menschen. Und genau so wird es recht. Es gibt kein Gay, es gibt kein Lesbisch in meinen Ansichten. Es gibt keine Sexualitäten, sondern es gibt die Lust. Und die können wir alle ausleben, wie wir wollen. Und das soll zu akzeptieren sein.
0: Und was hast du heute noch so vor? Bist du mit Friends hier da?
1: Also ich bin hier mit meinem Freund und mit meiner Freundin. Und ja, wir werden jetzt die Pride genießen. Wir werden demonstrieren. Wir werden kämpfen für Freiheit und einfach Gleichheit. Und ja, dann sehen wir.
0: Dann sehen wir mal. Dann wird es hoffentlich bald doch besser, als es schon ist. Wir wünschen ganz viel Spaß. Danke für das Interview und Happy Pride.
1: Danke. 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

0: Hallo und willkommen zurück auf Freirad. Wir begleiten immer noch live die Pride. Wir sind immer noch auf der Höhe des Hauptbahnhofs. Jetzt zieht jetzt gerade der letzte Wagen vorbei. Und ich habe schon meine nächste Interviewpartnerin. Magst du dich einmal kurz vorstellen?
1: Hallo, ich bin die Michaela.
0: Hallo Michaela, warum bist du heute hier bei der Pride?
1: Das ist für mich eine politische Demonstration, um queere Lebensweisen öffentlich darzustellen und auch positiv darzustellen. Und es freut mich sehr, dass so viele junge Menschen hier sind und beziehungsweise auch von den verschiedensten Altersstufen, also von ganz jung bis ganz alt, bis zu Menschen mit dem Stock.
0: Voll schön. Weißt du noch, wo deine erste Pride war?
1: Ja, meine erste Pride war 1997 in Zürich. Und das war sehr aufregend und dort ist es noch viel politischer. Auch ich habe mir sagen lassen, dass es auch bis heute so ist.
0: Was würdest du sagen, kann sich die Innsbruck Pride von der Zürich Pride abschneiden?
1: Ich finde, die Innsbruck Pride ist super. Also ich meine, Innsbruck hatte nur 120.000 oder 130.000 Einwohner und das ist natürlich ein Stück weit kleiner. Und von daher ist Innsbruck voll super.
0: Klasse. Hast du noch einen Wunsch, den du richten möchtest an die Community und an alle Allies?
1: Ich hätte gerne den Wunsch, dass sich alle Menschen, Heteros wie queere Menschen, outen müssen, sodass es nicht selbstverständlich ist, heterosexuell zu leben.
0: Vielen Dank, Michaela. Happy Pride. Danke Happy für den Pride. Interview. Und wir schließen gleich nahtlos an mit dem nächsten Interview, mit den nächsten zwei Interviewgästen. Hallo, hallo. Darf ich einmal euren Namen erfahren und welche Rolle ihr heute da seid?
2: Ich bin JJ Kaiser-Jens, ich bin der Organisator der Pride.
0: Magst du mal erzählen, wie läuft's? Einen Überblick geben über, wie die Pride schon so abläuft, wo es noch lang geht?
2: Also von jetzt weg, jetzt haben wir gerade Südbahnstraßen, dann geht es rein in die Heilig-Geist-Straße, dann Leopoldstraße, dann Anne-Straße. Marie-Theresien-Straße habe ich jetzt übersprungen, entschuldige. Anne-Straße, dann in die Fallmeier-Straße, dann über den Adolf-Bichler-Platz zum Burggraben rüber und über den Burggraben dann Museumstraße, retour bis Ingenieur-Elzel-Straße und dann runter wieder zum Messeplatz.
0: Also eine ganz schöne Tour. Wer ist denn heute alles noch mit dabei auf der Pride? Das sind ja verschiedene Wägen, insgesamt glaube ich 4 oder 5.
2: Also an LKWs ist der erste ist einmal Hosi Pride-LKW. Danach ist die Soho mit dem Traktor mit Anhänger. Dann ist Tag der Kulturarbeit mit einem LKW dabei. Und der letzte LKW sind dann die NEOS.
0: Und du organisierst die Pride jetzt ja schon ein bisschen länger. Mit der Hosi, magst du ein bisschen was über die Hosi noch erzählen?
2: Ich möchte das kurz korrigieren. Die Pride veranstaltet der Verein Pride Tirol, nicht die Hosi. Die Hosi ist ein Co-Partner natürlich dazu. Das ist dieses Jahr meine 5. Pride und da kann ich da dann noch dazu sagen, eben der nächste Interviewpartner dann, das ist mein Vorgänger, der das Ganze auch organisiert hat schon im Vorfeld.
0: Grundlagenarbeit. Was ist Grundlagenarbeit alles so wichtig? Magst du mir auch mal kurz deinen Namen verraten, damit alle ZuhörerInnen auch wissen, wer hier bei mir steht?
3: Ja, ich bin der Markus Matthias. Man kennt mich allerdings noch unter Markus Möller, beziehungsweise als Markus Meininger-Matthias oder einfach der Markus von der Hosi an war damals. Hi. Grundlagenarbeit ist hört nie auf, ist immer das Allerwichtigste schlechthin. Einfach damit man so weit kommt, dass man mit dieser Menge an Menschen heute in Frieden und in Sicherheit über die Straße gehen darf und kann. Das hat lang gedauert. Also wenn ich daran zurückdenke, da war ich noch nicht mit daran beteiligt, aber der allererste CSD oder was man als CSD bezeichnen möchte, waren damals, ich glaube, 14 Leute, die so zusammen einfach...
0: Also in Innsbruck?
3: In Innsbruck hier über die Straße marschiert sind. Das war dann damals Richtung Marktplatz. Denkt man auch zurück an Sachen wie zum Beispiel die Veranstaltung In Love, die damals von verschiedenen Kooperationspartnern ins Leben gerufen wurde. Also es gibt schon seit ziemlich langer Zeit jetzt immer wieder auch Öffentlichkeitsarbeit, dass Menschen aus der Verdeckung nach vorne gehen auf die Straße und somit für Akzeptanz und Sichtbarkeit einstehen, eben gerade damit wieder zum Thema Grundlagenarbeit, auch junge Menschen, die sich noch identifizieren, die sich noch outen und finden wollen und müssen, das haben wir alle durch, wir waren alle mal jung, nicht? Dass man da nicht sich vorkommt, man steht ganz allein auf weiter Flur, sondern es gibt da auch andere Menschen, denen Ähnliches im Leben widerfahren ist, die ähnliche Gefühle, Zweifel, Sorgen und auch Hoffnungen durchmachen wie man selbst. Und um das zu zeigen, beziehungsweise natürlich auch die Masse oder die Stärke dieser friedliebend suchenden Community zu zeigen für die Politik, das sind so die wichtigsten Punkte darin.
0: Ja, Sichtbarkeit ist, glaube ich, hier eben ganz großes Stichwort zu Hause und auch eben Information. Und wir waren heute Vormittag schon bei den ganzen Ständen am Messevorplatz. Und alle, die sich jetzt sichtbar anschließen wollen, können sich natürlich noch der Pride-Parade anschließen und im Anschluss dann auch sich noch Infomaterialien eben am Messevorplatz einholen. Gibt es noch etwas, was du an die Community raussenden möchtest oder auch an Allies an diesem heutigen Tag?
3: Traut euch, macht einfach was. Egal was auch immer, es besser als nichts zu tun oder nichts zu zeigen. Solidarität, Zivilcourage, es ist heutzutage noch lange nicht vom Tisch, dass Anfeindungen geschürt werden oder vorkommen. Ich habe vor nicht allzu langer Zeit bei mir an der Arbeit mit zuhören müssen, wie eine Brandrede von einem FPÖ-Funktionär da lauthals beklatscht wurde, indem er sich einfach nur, um dass er wahrscheinlich keine anderen Themen hat, an queeren Themen, an Aufklärungsarbeit in der Steiermark aufgeheizt hat und hat das aber hier in Tirol erzählt. Also er hat noch nicht mal lokale Themen, sondern es ist einfach traurig und erschreckend gewesen, wie viel Beifall das erntet. Deswegen seid so mutig oder seid einfach so selbstbewusst und tut's euch zusammen. Seid friedvoll, frei, freundlich und vor allen Dingen immer bunt im Herzen.
0: Vielen lieben Dank dir. Happy Pride und noch eine ganz schöne Parade.
3: Danke ebenso.
0: Dankeschön.

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0: Hallo und willkommen zurück hier auf Freirad. Wir sind immer noch unterwegs mit dem Pride-Umzug, gerade zwischen Triumphpforte und Anna-Säule. Und ich habe hier meine nächsten Interviewpersonen. Hallo, magst du dich mal kurz vorstellen?
1: Hallo, ich bin Kershi.
0: Hi. Du, warum ist es denn so wichtig, für queere Rechte einzustehen und heute hier auf dieser Parade zu sein?
1: Weil, ja, einerseits viel passiert ist, aber noch immer nicht genug. Weil Queerness einfach mehr ist als lieb doch wen du willst, sondern auch Gender und wie wir unsere Beziehungen leben mit einbezieht und da Queerness noch überhaupt nicht mal ansatzweise mitgedacht wird.
0: Was würdest du dir wünschen an dem heutigen Tag? Was fehlt dir auf der Parade oder was ist gerade schon klasse hier?
1: Was klasse ist, ist, dass wir es geschafft haben, wieder mit einem queer-feministischen Blog da zu sein. Was mir fehlt, ist etwas, das da ist, das mir in Zukunft nicht fehlen wird, wenn die Neos nicht mehr da wären. Aber voll, sonst finde ich es okay.
0: Und hast du noch einen Wunsch für alle Queers, die uns jetzt hier gerade zuhören und auch alle Allies natürlich auch, aber heute geht es ja vor allen Dingen um die Mitglieder der LGBTQIA+-Community. Was wünschst du nach draußen?
1: Dass ihr Leute habt, die euch lieb haben und für euch da sein können und euch unterstützen können und liebe Grüße von mir.
0: Vielen Dank. Du bist hier noch weiter mit dem Demozug bis zum Ende am Weg. Wir sind jetzt gleich auf der Höhe von der Anna-Säule und begleiten für euch auch weiterhin noch die Pride. Und inzwischen schalten wir nochmal um auf unsere kuratierte Musik. Bis später.

0: Hallo und willkommen zurück hier auf Freirad. Wir sind immer noch unterwegs mit der Breitparade. Wir sind gerade auf Höhe vom Adolf-Pichler-Platz und ich habe hier meine nächste Interviewgästin. Magst du dich einmal kurz vorstellen und in welcher Rolle du heute hier bist?
1: Ja, ich bin die Ursula Beiler. Grüß Gott in alle miteinander. Und wir sind die Tiroler Schützinnen. Und wir haben unser Motto auf die Fahnen, auf die Banderolen, schützen statt schießen. Wir sind die Naturschützerinnen, die Schützen der Menschen, also die nicht so viel Lobby haben. Und vielleicht willst du noch was sagen, Conny?
2: Hallo, ich bin die Conny Landschützer. Ja, wir sind heute da, weil wir eben genau das schützen wollen, was schützenswert ist. Und das ist die Vielfalt von uns Menschen. Jeder darf Platz haben in dieser Gesellschaft und dafür stehen wir ein. Und da sind wir sehr dankbar, dass wir eingeladen wurden.
0: Ja, vielen Dank, dass ihr heute auch mit dabei seid. Happy Pride, einen guten Umzug euch noch und
3: Happy Pride!
0: Happy Pride.

0: Hallo und willkommen zurück auf Freirad. Wir sind immer noch live von der Pride und ich stehe mit meinen nächsten Interviewgästen. Magst du dich einmal kurz vorstellen? Wie heißt du?
1: Hallo, ich bin die Tamara.
0: Hallo Tamara. Warum ist es so wichtig, heute hier auf der Straße zu sein?
1: Weil, denk mal, speziell in der jetzigen Zeit, es ist immer noch wichtig und es wäre immer wichtiger, dass man einfach ein Zeichen setzt und sagt, es ist okay, es ist egal, wen du liebst, es ist egal. Es sollte egal sein, aber es ist leider nicht egal, deswegen bin ich da.
0: Gibt es was du dir konkret wünschst?
1: Dass es einfach alles viel besser wird, dass einfach alle Leute angenommen werden, wie sie sein, weil es gibt jetzt immer noch, wenn man schwul ist, wenn man lesbisch ist, gibt es immer noch Vorurteile und das sollte nicht sein. Es sind genau gleiche Menschen wie jeder andere.
0: Danke Tamara, es ist gerade ein bisschen laut im Hintergrund. Wir warten mal kurz, bis der Wagen vorbeigefahren ist. Hi! Du hast eine ganz tolle Fahne umgewickelt. Magst du unseren ZuhörerInnen mal erklären, für was die steht und wie die aussieht?
2: Ja, meine ist blau, pink und violett und steht für Bisexualität.
0: Und warum bist du heute hier?
2: Eben, weil ich ein bisschen ein Zeichen setzen will. Gerade in letzter Zeit geht wieder recht viel ab gegen uns queere Leute. Und ja, da will ich einfach dabei sein und ein bisschen positiv setzen.
0: Gibt es etwas, was du dir besonders von Allies wünschst?
2: Von was?
0: Von Allies. Also von Menschen, die queere Community unterstützen, aber selber nicht Teil davon sind.
2: Ma, korrigiert die Leute ein bisschen mehr, wenn sie schwul oder so als Schimpfwort benutzen. Das war irgendwie ganz cool. Ein bisschen mehr aus dem Sprachgebrauch aussah.
0: Klasse. Genau, weil es sollte eben nicht nur auf den Schultern von den Leuten lasten, sich immer erklären zu müssen, die von Marginalisierung betroffen sind. Also lest euch selber mal nach, was manche Worte bedeuten. Fragt natürlich nach, wenn es unklar ist, aber ja, schaut doch, dass ihr euch selber irgendwie informiert und genau, nicht immer sich die queeren Menschen erklären müssen und wieder erklären müssen und wieder erklären müssen. Vielen Dank für eure Zeit. Happy Pride.
1: Happy Pride.
2: Happy Pride.
1: Danke. 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

0: Hallo, hallo, wir sind immer noch live hier auf Freirad, dem Freien Radio Innsbruck, gerade auf der Museumsstraße. Und ich habe hier wen vom Mikrofon. Magst du dich einmal kurz selber vorstellen? Wer bist du? Wie heißt du?
1: Ja, hi, ich bin Alex Fein, ich bin Drag King aus München. Und ich darf heute hier performen, um 18 Uhr rum wahrscheinlich auf der Bühne. Und ja, also richtig gute Stimmung, ist tatsächlich auch recht groß.
0: Ist das erstmal für dich auf der Innsbruck Pride?
1: Ich bin eigentlich gebürtiger Zierler.
0: Okay.
1: Genau, bin vor 5 Jahren raus und habe eine Münchnerin geheiratet und bin quasi jetzt beruflich wieder in Innsbruck. Und es ist mir eine Herzensangelegenheit hier. Ich finde es so schön, wie es gewachsen ist die letzten 5 Jahre. Wirklich schön zu sehen, auch junge Menschen. Und das Feedback in Drag hier auch zu sein, ist durchwegs positiv.
0: Also würdest du sagen, es hat sich stark verändert über die letzten 5 Jahre für dich in deiner Wahrnehmung?
1: Für mich in meiner Wahrnehmung auf jeden Fall. Auf jeden Fall. Als ich noch hier war, war irgendwie der CSD sehr schwulenlastig, was jetzt nichts negativ Behaftetes ist. Aber hier ist jetzt auch die letzten 5 Jahre, es werden immer mehr Geschlechter vertreten, immer mehr Sexualitäten auch vertreten. Und alle Altersklassen feiern hier gemeinsam, dass wir anders sind, aber gut anders.
0: Gibt es was du dir wünschst für die in den nächsten 5 Jahren? Das ist ja... Ja, wir erleben weltweit natürlich auch einen Backlash auf vielen Ebenen, aber auch eben für queere Menschen. Und es ist sicherlich viel bereits erkämpft worden und es ist wichtig, sich auch den Kämpfen zu erinnern. Aber hast du was, wo du sagst, hey, das wäre meine Utopie für in den nächsten 5 Jahren?
1: Ja, also ich wünsche mir tatsächlich, dass es so bleibt, beziehungsweise nicht schlechter wird. Und dass die CSDs allgemein und auch Innsbruck keine Veranstaltung wird, sondern wir sind nach wie vor eine Demonstration und dieses Partygefühl ist sehr gut, dass wir es feiern, aber wir sollten, glaube ich, den Hintergrund, warum wir das machen, nicht verlieren und nicht vergessen. Und ich hoffe, dass wir immer größer werden, aber trotzdem auch mit wachsender Größe uns diesen Gedanken bewahren können.
0: Vielen Dank für deine Worte. Wann können dich heute die Menschen in Innsbruck performen sehen? Nochmal?
1: Heute auf der Bühne, vor der Messe, zwischen 16 und 20 Uhr, irgendwann eher 18 Uhr wird es werden, aber es ist ein CSD, da ist man immer ein bisschen im Verzug, glaube ich, und das ist voll okay. Nee, um 18 Uhr auf der Bühne mit auch Miss Taylor und Chris Black, also wird cool, ich freue mich.
0: Klasse, vielen Dank für deine Zeit und Happy Pride dir auch.
1: Happy Pride.
0: Wir sind jetzt gerade immer noch auf der Museumsstraße unterwegs und wir freuen uns total, dass ihr alle eingeschaltet habt heute hier auf Freirad. Wir haben von 1 bis jetzt für euch die Pride mit übertragen. Das Ganze könnt ihr natürlich nachhören auf der CBA, dem Cultural Broadcasting Archive. Unter Sondersendungen könnt ihr die Sendung von heute und viele anderen zum Thema Pride und Queerness nachhören. Schaut auch gerne vorbei auf unserer Webseite www.freirad.at und genau, abschließend nochmal an die Worte von Marsha P. Johnson erinnern zu dürfen. No Pride for some of us, without liberation for all of us. Happy Pride, passt auf euch auf und wir verabschieden uns einmal Rie und Carmen von der Pride.

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